0: Bauhofs für die Leerung der Parkautomaten verantwortlich. Aus der Traum vom Finale in der Fußball-Champions League. Der FC Bayern ist im Halbfinalrückspiel gegen Paris Saint-Germain nicht über ein 1:1 hinausgekommen und damit ausgeschieden. Fabian Schaffer berichtet.
1: Das erste Duell war 4:5 aus Bayern-Sicht ausgegangen und es dauerte diesmal keine 3 Minuten, bis der Ball schon wieder im Netz zappelte. Weltfußballer Dembélé traf für Paris, jetzt mussten die Bayern schon 2 Tore aufholen. In der Folge sorgte vor allem Schiedsrichter Pinheiro für Diskussionen, der mehrmals fragwürdige Entscheidungen traf gegen die Bayern. Der Ausgleich von Kane in der Nachspielzeit fiel dann zu spät und Titelverteidiger Paris trifft nun im Finale von Budapest auf Arsenal.
0: Es ist jetzt 2:15. Es ist unterschiedlich bewölkt mit Schauern. Die Temperaturen liegen bei 11 bis 5 Grad. Tagsüber wechseln sich Wolken und südlich der Donau kurze sonnige Phasen ab. Dazu sind ein paar Schauer unterwegs. Am häufigsten regnet es in Franken sowie in den Alpen. Die Höchstwerte erreichen im kühlen Westwind 11 bis 19 Grad. Ab Freitag scheint dann wieder öfter die Sonne und es wird wieder wärmer. Der A7 Würzburg Richtung Fulda. Zwischen Bad Kissingen-Obertulba und Bad Brückenau-Wildflecken bitte aufpassen. Hier steht ein defekter LKW, der rechte Fahrstreifen ist gesperrt. Auf der A93 Holledau Richtung Regensburg. Zwischen Abensberg und Hausen hat es einen Unfall gegeben. Die Straße ist hier gesperrt. Und auch auf der A93, aber diesmal Regensburg Richtung Holledau. Zwischen Regensburg-Königswiesen und Regensburg-Kumpfmühl bitte aufpassen. Hier liegen Gegenstände auf der Fahrbahn. Allen unterwegs eine gute Fahrt.

bin Steffi Enders und darf euch durch die Nacht begleiten. Am Abend war ich noch im Kino in Michael. Das Michael Jackson Biopic hat mich natürlich auch besonders interessiert. Ja, und es steht schon der nächste musikalische Film in den Startlöchern. Ein Konzertfilm. Von welchem Star? Das verrate ich euch gleich.

0: Nice Little Penguins waren das bei uns in der Nacht rein in den Donnerstag, in den Kinotag. Und ab heute könnt ihr auch Billie Eilish im Kino so nahe kommen, wie ihr das vermutlich nie für möglich gehalten hättet. Also jedenfalls war das Ziel der Sängerin bei ihrem Konzertfilm Hit Me Hard and Soft, der heute anläuft. Der Film ist in 3D gedreht und zwar von Regisseur James Cameron, der mit seinen Avatar-Filmen die 3D-Technologie revolutioniert hat. Er und Billie wollten dafür sorgen, dass wir bei ihrem Film quasi zusammen mit Billie Eilish auf der Bühne stehen.
1: It's your show. It's your creative vision. This is going to blow people's minds.
2: How hard would it be to get a camera on the inside of this box screen?
1: We want to do it.
2: Okay, good.
0: Und dazu gibt's auch noch Einblicke hinter die Kulissen der Tour. Zum Beispiel erfahren wir, dass Billie Eilish gerne aus dem örtlichen Tierheim ein paar Hundewelpen holt. Als eine Art Streichelzoo, damit die ganze Tour-Crew vom Tourstress runterkommen kann.
2: Tour is so brutal and so, like, taxing and I like to have a puppy room for the guys. Everyone needs some dog love.
0: Hit Me Hard and Soft soll also nicht nur ein kleines Trostpflaster für alle Fans sein, die keine Tickets für die Konzerte von Billie Eilish ergattert haben, sondern ein Tourfilm, wie ihn die Welt noch nicht gesehen hat. Ab heute in unseren Kinos und zu hören gibt es Billie Eilish jetzt bei uns mit Birds of a Feather.

0: bin Florian Klaus. Die Deutsche, die auf dem Kreuzfahrtschiff Hondius mit einer Hunter-Virus-Infizierten in Kontakt war, ist jetzt in der Uniklinik in Düsseldorf. Infiziert ist sie wohl nicht, hieß es. Die Untersuchung ist eine reine Vorsichtsmaßnahme. Auch zwei weitere Personen waren von Bord des Schiffes gebracht worden. Auf der Hondius waren nach Infektionen 3 Personen gestorben. Der neue AOK-Krankenhausreport dürfte bei Klinikbetreibern für Diskussionen sorgen. Es heißt, auf Bundesebene sei 2024 mehr als die Hälfte der Krankenhausaufenthalte vermeidbar gewesen. Demnach gab es 15 Millionen Krankenhausaufenthalte, 8,6 Millionen Behandlungen wären ambulant möglich gewesen oder waren überflüssig. Das waren die Nachrichten um 5:30. Unterschiedlich bewölkt mit Schauern. Die Temperaturen liegen bei 11 bis 5 Grad. Tagsüber wechseln sich Wolken und südlich der Donau kurze sonnige Phasen ab. Dazu sind ein paar Schauer unterwegs. Am häufigsten regnet es in Franken sowie in den Alpen. Die Höchstwerte erreichen im kühlen Westwind 11 bis 19 Grad. Ab Freitag scheint dann wieder öfter die Sonne und es wird wieder wärmer.
1: Im Kinotag Donnerstag gibt's jetzt auch Musik aus einem Kinofilm, aus dem Kultfilm Flashdance. Nämlich kommt jetzt Michael Cimbello mit Maniac und ich bin Steffi Enders. Schön, dass ihr da seid.

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1: Ich bin Florian Klaus. Eine Deutsche, die auf dem Kreuzfahrtschiff Hondius Kontakt zu einer Hantavirus-Infizierten hatte, wird jetzt vorsichtshalber in Düsseldorf untersucht. Sie ist an der dortigen Uniklinik angekommen. Das Klinikum geht aber davon aus, dass die Frau nicht infiziert ist. Auf dem Schiff hatte es nach mehreren Infektionen 3 Todesfälle gegeben. 3 Personen sind daraufhin evakuiert worden. Die Stimmung im Land ist im Moment nachvollziehbar mies, sagt der CDU-Politiker Spahn. In der ARD hat er darauf hingewiesen, dass viele Menschen schauen müssten, dass sie über die Runden kommen. Die Kaufkraft sei seit Jahren nicht gestiegen, da brauche es wirtschaftliches Wachstum. Die Umfragewerte der schwarz-roten Bundesregierung sind nach einem Jahr im Amt im Keller. Die Koalition sei aber handlungsfähig, sagt Spahn. Die Arbeitsbedingungen in der Logistikbranche gelten schon seit Jahren als schwierig. Der Zoll hat in einer bundesweiten Aktion die Branche unter die Lupe genommen und ist dabei nach ersten Erkenntnissen auf Rechtsverstöße gestoßen. Bei den Kontrollen ging es besonders um Schwarzarbeit und illegale Beschäftigung. Der Zoll kritisiert auch seit Jahren Verstöße gegen den gesetzlichen Mindestlohn. Im mittelfränkischen Roth ist in einem Einfamilienhaus ein Feuer ausgebrochen. 4 Bewohner sind dadurch verletzt worden. Sie sind mit Verdacht auf Rauchgasvergiftungen ins Krankenhaus gekommen. Das Haus ist nicht mehr bewohnbar. Die Polizei schätzt den Schaden auf eine 6-stellige Summe. Die Brandursache ist noch unklar. Für den FC Bayern ist in der Fußball-Champions League nach dem Halbfinale Schluss. Das 1:1 im Rückspiel gegen Paris Saint-Germain am Abend hat den Münchnern nicht zum Weiterkommen gereicht. Torwart und Kapitän Manuel Neuer nach dem Spiel bei DAZN.
2: Ja, ich glaube, wir waren heute keine Killer in der Offensive gewesen. Sowas hätten wir heute einfach gebraucht. Und ich glaube, man hat gesehen, dass wir eigentlich auch dem Finale nahe gewesen sind, aber das Ding nicht zu Ende spielen konnten.
1: Das Hinspiel hatten die Bayern in Paris mit 4:5 verloren. Die Franzosen spielen im Finale gegen den FC Arsenal. Es ist jetzt 3:15. Es ist unterschiedlich bewölkt mit Schauern. Die Temperaturen liegen bei 11 bis 5 Grad. Tagsüber wechseln sich Wolken und südlich der Donau kurze sonnige Phasen ab. Dazu sind ein paar Schauer unterwegs. Am häufigsten regnet es in Franken sowie in den Alpen. Die Höchstwerte erreichen im kühlen Westwind 11 bis 19 Grad. Ab Freitag scheint dann wieder öfter die Sonne und es wird wieder wärmer. Auf der A7 Würzburg Richtung Fulda zwischen Bad Kissingen-Obertulba und Bad Brückenau-Wildflecken ist der rechte Fahrstreifen gesperrt. Es laufen hier Bergungsarbeiten. Und auf der A93 Holledau Richtung Regensburg zwischen Abensberg und Hausen hat es einen Unfall gegeben. Der Verkehr wird über den Standstreifen geleitet. Allen unterwegs eine gute Fahrt.

Nicht vergessen, am Sonntag ist Muttertag. Ja, und für ein kleines, besonderes Geschenk, auch aus der Ferne, hätten wir gleich einen Tipp für euch. Ich bin Steffi Enders und darf euch durch die Nacht rein in den Donnerstag begleiten.

0: Wunderschöne, traurig-romantische Musik von R.E.M. haben wir gerade gehört. Everybody Hurts. Ja, am kommenden Wochenende gibt's zwar viel Blumen für eine liebe Dame, aber es ist eher die Mama, die beschenkt wird, nicht der Schatz. Denn die Mama zu ehren, dazu ist der Muttertag da. Nicht vergessen, am Sonntag ist es soweit. Ja, und viele wohnen ja jetzt gar nicht mehr in der Nähe der Mama. Auch da gibt's natürlich Möglichkeiten. Wie kann ich denn die Mutter aus der Ferne überraschen und welche anderen kreativen Geschenke gibt's? Antonia Sawalisch berichtet für uns. Was hast du für einen Tipp, wenn meine Mama und ich gar nicht in der gleichen Stadt wohnen und ich trotzdem ja ihr beweisen und zeigen möchte, dass ich sie lieb habe? Was kann ich da machen?
1: Wie wäre es denn damit, eine Karte, einen Brief oder ein selbstgeschriebenes Gedicht zu verfassen? Schreib deiner Mama, wie lieb du sie hast und was sie für dich so besonders macht. Das Schöne daran, sie kann die Worte immer wieder lesen und es zeigt ihr, dass du dir Gedanken gemacht hast. Oder du nimmst dir Zeit für ein langes Telefonat oder ein Videotelefonat. Auch das gerät im stressigen Alltag manchmal in den Hintergrund.
0: Mhm, sehr schöne Ideen. Jetzt sind ja auch Blumen immer so ein Klassiker. Zum Muttertag, wenn ich ihr da welche schicken möchte, bis wann muss ich die Bestellung aufgeben, damit der Strauß auch noch rechtzeitig bei ihr ankommt?
1: Bei den großen Blumenhändlerketten kann man online bis kurz vor dem Muttertag bestellen. Bei einigen bis Freitagabend, bei anderen bis Samstagmittag. Auf den Seiten der Onlinehändler steht außerdem, ob der Strauß am Sonntag ausgeliefert wird oder schon einen Tag früher. Denn manche Blumenhändler haben keinen extra Botendienst am Sonntag.
0: Und was gibt's denn sonst noch für Ideen, wenn ich jetzt beispielsweise nicht so der Schreiberling bin, ja, was Gedichte oder Briefe betrifft und Blumen ich nicht schon wieder schenken möchte? Womit könnte ich sie noch überraschen?
1: Frag dich am besten zuerst, was mag meine Mama? Das liefert gute Hinweise, womit du sie glücklich machen kannst. Was immer toll ist, gemeinsame Erlebnisse planen und Zeit verschenken. Das lässt jedes Mamaherz höher schlagen. Wie wär's mit einer Schnitzeljagd durch euren Heimatort? Oder ein Ausflug mit deiner Mama zu den Orten ihrer Jugend? Vielleicht erfährst du sogar noch das ein oder andere Geheimnis von ihr.
0: Könnte schon was Interessantes dabei sein. Aber gemeinsame Zeit wünscht sich nicht nur meine Mama, sondern ich denke auch viele andere. Dankeschön, Antonia.

0: bin Florian Klaus. Eine Deutsche, die auf dem Kreuzfahrtschiff Hondius Kontakt zu einer Hantavirus-Infizierten hatte, wird jetzt vorsichtshalber in Düsseldorf untersucht. Sie ist an der dortigen Uniklinik angekommen. Das Klinikum geht aber davon aus, dass die Frau nicht infiziert ist. Auf dem Schiff hatte es nach mehreren Infektionen 3 Todesfälle gegeben. 3 Personen sind daraufhin evakuiert worden. Die Stimmung im Land ist im Moment nachvollziehbar mies, sagt der CDU-Politiker Spahn. In der ARD hat er darauf hingewiesen, dass viele Menschen schauen müssten, dass sie über die Runden kommen. Die Kaufkraft sei seit Jahren nicht gestiegen, da brauche es wirtschaftliches Wachstum. Die Umfragewerte der schwarz-roten Bundesregierung sind nach einem Jahr im Amt im Keller. Die Koalition sei aber handlungsfähig, sagt Spahn. Das waren die Nachrichten um 5:30. Unterschiedlich bewölkt mit Schauern. Die Temperaturen liegen bei 11 bis 5 Grad. Tagsüber wechseln sich Wolken und südlich der Donau kurze sonnige Phasen ab. Dazu sind ein paar Schauer unterwegs. Am häufigsten regnet es in Franken sowie in den Alpen. Die Höchstwerte erreichen im kühlen Westwind 11 bis 19 Grad. Ab Freitag scheint dann wieder öfter die Sonne und es wird wieder wärmer.
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2: Und musikalisch bewegen wir uns jetzt nicht weiter rein in die Nacht zu Donnerstag, sondern auch auf der Straße nach nirgendwo. Hier sind die Talking Heads und Road to Nowhere. Und ich darf euch außerdem begleiten. Ich bin Steffi Enders.

Dieses Lied hat mich und auch viele andere so über den Corona-Sommer 2020 getragen. Beautiful Madness von Michael Patrick Kelly bei uns in der Nacht rein in den Donnerstag. Und da erklingt jetzt die Stimme einer Kollegin von Michael Patrick Kelly von Leonie. Sie bringt gerne und darüber freuen wir uns sehr neue Songs raus, aber insgesamt möchte sie ihren musikalischen Horizont immer noch ein bisschen erweitern. Deshalb lernt sie seit einiger Zeit immer neue Instrumente. Und je exotischer, desto besser. Gerade hat sie ihr neuestes Instrument auf Instagram vorgeführt, nämlich eine Lyre Harp, eine Art Kreuzung aus Harfe und Zither.

Klingt sehr schön, muss man schon sagen. Davor hat Leonie übrigens auch schon fleißig auf einer Handpan geübt. Das ist sowas wie eine Klangschale aus Blech, auf der man mit den Händen trommelt. Also jetzt können wir nur abwarten, ob uns Leonie auch mit ihrer nächsten Single in ganz neue Klangwelten entführen wird. Mal schauen, welche Instrumente sie sich noch so aneignet. Hier hören wir sie jetzt mit Faded Love.

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1: Ich bin Florian Klaus. Wenn junge Männer wegen des neuen Wehrdienstes Post vom Bund bekommen, dann müssen sie den zugesandten Fragebogen beantworten. Knapp 3/4 von ihnen haben das bisher auch getan. Das hat das Redaktionsnetzwerk Deutschland aus Bundeswehrkreisen erfahren. Und die Hälfte habe Interesse signalisiert, den freiwilligen Wehrdienst zu leisten, hieß es weiter. Das heißt aber nicht, dass sie das am Ende auch tun. Die Umfragewerte der schwarz-roten Bundesregierung sehen nach einem Jahr im Amt alles andere als gut aus. Kanzler Merz selbst findet, dass sie tatsächlich hinter dem eigenen Anspruch zurückgeblieben ist, aber er hat im ZDF auch gesagt:
2: Es geht um die Frage, haben wir was erreicht in den letzten 12 Monaten? Und da fällt meine Antwort anders aus als in vielen Berichten und Kommentaren. Wir haben noch längst nicht alles erreicht, aber wir haben viel erreicht.
1: Die Arbeitsatmosphäre im Kabinett sei gut zu Merz. Es gebe noch genug gemeinsame Schnittmengen. Im vergangenen Jahr haben die EU und die USA sich angesichts des Streits um Zölle von US-Präsident Trump auf ein Handelsabkommen geeinigt. Innerhalb der EU gehen die Diskussionen aber weiter. Vertreter aus dem Europaparlament und dem Rat der EU-Länder haben in der Nacht keinen Kompromiss gefunden. Die Europaabgeordneten wollen erst sicherstellen, dass die USA ihren Teil der Abmachung einhalten, bevor sie das Abkommen umsetzen. Es geht darin auch um die Abschaffung europäischer Zölle. Die hohen Ticketpreise bei der kommenden Fußball-WM in Nordamerika haben nicht nur viele Fans verärgert. Jetzt kommt auch noch Kritik vom UN-Generalsekretär Guterres. Sein Sprecher hat gesagt, dass die Spiele für mehr Menschen zugänglicher sein sollten. Karten für das Eröffnungsspiel wurden zum Beispiel für umgerechnet fast 2.600 Euro verkauft. Beim Finale ging es sogar bis auf mehr als 9.500 Euro rauf. Aus der Traum vom Finale in der Fußball-Champions League. Der FC Bayern ist im Halbfinalrückspiel gegen Paris Saint-Germain nicht über ein 1:1 hinausgekommen. Das Hinspiel hatten die Franzosen mit 5:4 gewonnen. Im Endspiel trifft Titelverteidiger Paris Ende des Monats in Budapest auf den FC Arsenal. Es ist jetzt 4:15. Sich Wolken und südlich der Donau auch mal sonnige Phasen ab. Dazu sind ein paar Schauer unterwegs. Am häufigsten regnet es in Franken sowie in den Alpen. Die Höchstwerte erreichen im kühlen Westwind 11 bis 19 Grad. Ab morgen scheint dann wieder öfter die Sonne und es wird wieder wärmer. Auf der A3 Nürnberg Richtung Würzburg zwischen Schlüsselfeld und Geiselwind steht ein defektes Auto. Der linke Fahrstreifen ist hier gesperrt. Und auf der A7 Würzburg Richtung Fulda zwischen Bad Kissingen-Obertulba und Bad Brückenau-Wildflecken ist der rechte Fahrstreifen gesperrt. Hier laufen Bergungsarbeiten. Allen unterwegs eine gute Fahrt.
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5: Zum frühen Aufstehen oder zum Nochwachtsein am Ende der Nachtschicht gibt's bei uns fitmachende Musik. Die beste von früher und von heute. Und da setzen wir jetzt zu einem Zeitsprung an. Zurück in die 80er mit Madness und Our House. Und ich bin Steffi Enders. Wünsche ich einen guten frühen Morgen.

0: Ah, so schön. Roxette und Spending My Time bei uns. Ja, wir starten mit der besten Musik von früher und von heute in den Donnerstag und hoffentlich auch gut erholt. Ich hoffe, ihr fühlt euch nicht zu sehr gerädert. Aufstehen um diese Zeit ist sowieso gemein, aber gerade wenn man nicht so gut geschlafen hat. Ja, das könnte auch mit dem schnarchenden Partner nebenan zu tun haben. Also schnarchen tun immerhin etwa 60% der Männer und 40% der Frauen. Aber wann ist das Sägen in der Nacht nur nervig und ab wann bedenklich? Wir fragen nach bei Zahntechniker Ingo Göttner vom Zahnlabor Ortus in Frankfurt am Main.
1: Man teilt die in drei Kategorien ein. Das harmlose, das leichtgradige Schnarchen, das ist einfach nur dieses Geräusch, das dann entsteht, das meistens dann den Partner oder die Partnerin stört. Dann gibt es das mittelgradige Schnarchen. Da sind dann schon Atemaussetzer im Spiel, ungefähr 15 bis 30 in der Stunde. Und wenn diese Atemaussetzer zunehmen, dann spricht man von schwergradigem Schnarchen. Das ist dann wirklich bedenklich und gesundheitsgefährdend auch.
0: Im Schlaf entspannen nämlich nicht nur wir, auch unsere Muskeln im Rachen. Das begünstigt das Schnarchen. Und es gibt noch mehr Ursachen. Alkohol trinken, Übergewicht. Aber auch wenn ihr gerne auf dem Rücken schlaft oder aktuell unter einer verstopften Allergikernase leidet, da kann das auch zu übermäßigem Schnarchen führen. Mit Folgen.
1: Es entsteht, wenn da Atemaussetzer mit im Spiel sind, eine starke Stresssituation im Körper. Und das geht immer aufs Herz. Das heißt, das Herz-Kreislauf-System, das wird beeinträchtigt. Man ist gefährdet, was Schlaganfälle angeht oder auch ein Herzinfarkt kann daraus resultieren, dass man stark schnarcht und eben nichts dagegen getan hat.
0: Also ihr riskiert nicht nur die Liebe, wenn der Partner aufs Sofa umziehen muss oder ihr von ihm genervt aufwacht. Ihr schadet auch eure Gesundheit. Deswegen ab zum Arzt für friedvolle, ruhige Nächte, ja, und auch entspannte Morgen.

0: bekommen, dann müssen sie den zugesandten Fragebogen beantworten. Knapp 3/4 von ihnen haben das bisher auch getan. Das hat das Redaktionsnetzwerk Deutschland aus Bundeswehrkreisen erfahren. Rund die Hälfte habe Interesse signalisiert, den freiwilligen Wehrdienst zu leisten, hieß es weiter. Das heißt aber nicht, dass sie das am Ende auch tun. Die Umfragewerte der schwarz-roten Bundesregierung sehen nach einem Jahr im Amt alles andere als gut aus. Kanzler Merz selbst findet, dass sie tatsächlich hinter dem eigenen Anspruch zurückgeblieben ist, aber er hat im ZDF auch gesagt:
1: Es geht um die Frage, haben wir was erreicht in den letzten 12 Monaten? Und da fällt meine Antwort anders aus als in vielen Berichten und Kommentaren. Wir haben noch längst nicht alles erreicht, aber wir haben viel erreicht.
0: Die Arbeitsatmosphäre im Kabinett sei gut zu Merz. Es gebe noch genug gemeinsame Schnittmengen. Das waren die Nachrichten um 9:30. Es wechseln sich Wolken und südlich der Donau auch mal sonnige Phasen ab. Dazu sind ein paar Schauer unterwegs. Am häufigsten regnet es in Franken sowie in den Alpen. Die Höchstwerte erreichen im kühlen Westwind 11 bis 19 Grad. Ab morgen scheint dann wieder öfter die Sonne und es wird wieder wärmer.
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3: Oh, das wird auch interessant. Pop-Ikone Kylie Minogue bekommt ihre eigene Netflix-Doku. Die dreiteilige Serie Kylie startet am 20. Mai und erzählt ihren Weg vom Soapstar zur internationalen Popgröße. Der erste Trailer ist bereits online. Mit dabei sind private Archivaufnahmen, alte Weggefährten und natürlich jede Menge Musik. Mit Sicherheit taucht auch der Song auf, den wir gleich hören. Mit ihm unter anderem hatte Kylie ihr großes Comeback an. Anfang der 2000er. Can't get you out of my head hören wir gleich nach den Fallen Candlewords. Und she drives me crazy. Viel Spaß dabei und einen guten Morgen. Ich bin Steffi Enders.

Die beste Musik begleitet euch rein in den Donnerstag. Und der Song, den ihr gleich hört, ist viel zu eingängig und kommerziell. Mit dieser Begründung jedenfalls weigern sich Depeche Mode seit Jahren, einen ihrer größten Hits live zu spielen. Am 18. Juni 1988 war er zum letzten Mal auf dem Abschlusskonzert der damaligen Tour von Depeche Mode zu hören.

Und da verklingt er zum allerletzten Mal live bei einem Depeche Mode Konzert. Der Song, den die Band heute gar nicht mehr mag, der aber einer ihrer größten Hits war und heute vor 42 Jahren unsere deutschen Charts angeführt hat. Hier ist People are People.

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1: Ich bin Florian Klaus. Guten Morgen. Nach einem Jahr im Amt zieht Bundeskanzler Merz eine gemischte Bilanz, auch angesichts schlechter Umfragewerte. Im ZDF hat er gesagt:
2: Es geht gar nicht um mich persönlich, sondern es geht auch um das Ansehen der Bundesregierung. Es geht um die Frage, ob die Menschen in Deutschland uns, der Bundesregierung, letztendlich den politischen Parteien der demokratischen Mitte, noch etwas zutrauen und ob wir diesem Anspruch gerecht werden. Und da sage ich ganz offen, ja, wir bleiben hinter diesem Anspruch, auch dem selbstgestellten Anspruch, zurück.
1: Gleichzeitig sagte er aber auch, die Regierung habe vieles erreicht. Die Deutsche, die auf dem Kreuzfahrtschiff Hondius mit einer Hantavirus-Infizierten in Kontakt war, ist jetzt in der Uniklinik in Düsseldorf. Infiziert ist sie wohl nicht, hieß es. Die Untersuchung ist eine reine Vorsichtsmaßnahme. Auch zwei weitere Personen waren von Bord des Schiffes gebracht worden. Auf der Hondius waren nach Infektionen 3 Personen gestorben. Stand jetzt zahlen die Versicherungen für die Gesundheitsversorgung von Bürgergeldempfängern. Künftig soll der Bund einen Teil übernehmen. Der CDU-Politiker Buri hat jetzt einen Vorschlag gemacht, um die Kosten zu senken. Er hat im Fokus eine Einschränkung der Leistungen für Empfänger ins Spiel gebracht, die vor dem Bezug nicht gearbeitet haben. So etwas habe es in der früheren Sozialhilfe faktisch schon gegeben, sagte er. Im mittelfränkischen Roth ist in einem Einfamilienhaus ein Feuer ausgebrochen. 4 Bewohner sind dadurch verletzt worden. Sie sind mit Verdacht auf Rauchgasvergiftungen ins Krankenhaus gekommen. Das Haus ist nicht mehr bewohnbar. Die Polizei schätzt den Schaden auf eine 6-stellige Summe. Die Brandursache ist noch unklar. Der FC Bayern hat den Einzug ins Finale der Fußball Champions League verpasst. Gegen Paris Saint-Germain kamen die Münchner im Halbfinalrückspiel zu Hause nicht über ein 1:1 hinaus. Im Hinspiel hatten die Bayern in Paris mit 4:5 den Kürzeren gezogen. Damit trifft der Titelverteidiger in Budapest Ende des Monats auf Arsenal. Es ist jetzt 5:15. Sich Wolken und südlich der Donau auch mal sonnige Phasen ab. Dazu sind ein paar Schauer unterwegs. Am häufigsten regnet es in Franken sowie in den Alpen. Die Höchstwerte erreichen im kühlen Westwind 11 bis 19 Grad. Ab morgen scheint dann wieder öfter die Sonne und es wird wieder wärmer. Auf der A3 Nürnberg Richtung Würzburg zwischen Schlüsselfeld und Geiselwind steht ein defektes Auto. Der linke Fahrstreifen ist hier gesperrt. Und auf der A7 Würzburg Richtung Fulda zwischen Bad Kissingen-Obertulber und Bad Brückenau-Wildflecken ist der rechte Fahrstreifen gesperrt. Hier laufen Bergungsarbeiten. Allen unterwegs eine gute Fahrt.
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5: Übrigens, wenn ihr es abends im Garten plötzlich rascheln hört, dann solltet ihr vielleicht mal genauer hinschauen. Ab Mitte Mai beginnt nämlich wieder die große Igelzeit. Die Tiere sind auf Partnersuche unterwegs und Naturschützer bitten uns jetzt um Hilfe. Wer einen Igel im Garten oder am Straßenrand entdeckt, kann ihn online melden und so wichtige Daten zum Artenschutz liefern. Infos gibt's auf der Seite vom Bayerischen Naturschutzverband LBV. Und besonders wichtig, Mähroboter bitte ab sofort nachts besser ausgeschaltet lassen. Vorsichtshalber. Ich bin Steffi Enders und begleite euch jetzt rein in den frühen Donnerstag. Guten Morgen.

0: Alize und ihr größter Hit, Moa Lolita, bei uns am frühen Donnerstagmorgen. Ja, es ist Donnerstag und somit Kinotag. Deswegen wollen wir euch jetzt wieder einen Film vorstellen, der ab heute neu anläuft. Und da könnt ihr sehen, was passiert, wenn Geschichte auf einmal ganz nah kommt. Denn der Film Nürnberg läuft an. Es geht um die Nürnberger Prozesse. Nach dem Zweiten Weltkrieg 1945 sind ja führende NS-Verbrecher vor Gericht gestellt worden. Und meine Kollegin Helen Martin hat die hochkarätig besetzte Hollywood-Produktion schon gesehen.
1: Douglas Kelly ist ein renommierter Psychiater aus den USA und er ist ziemlich überrascht, als er nach Nürnberg kommen soll.
2: Können Sie mir sagen, wieso ich hier bin?
3: Keine Ahnung, Doc, ich bin nur der Übersetzer.
2: Was bitte gibt's denn hier zu übersetzen?
1: Douglas Kelly wird gebraucht für einen Prozess, den es so noch nie gegeben hat.
4: Die Regierung Russlands, Frankreichs, Großbritanniens und unserer Vereinigten Staaten bringen diese Männer vor Gericht.
1: Diese Männer, das sind die Hauptkriegsverbrecher aus dem NS-Regime. Douglas Kelly soll die Psychen der Männer begutachten.
4: Ihr besonderes Augenmerk richten Sie auf Göring.
3: Er wurde 39 zu Hitlers Nachfolger ernannt und ist der hochrangigste deutsche Militäroffizier aller Zeiten.
5: Ich werde der Schlinge des Henkers entkommen.
2: Sie sind sehr überzeugt von sich.
1: Aber Douglas Kelly ist skeptisch.
2: Sir, ich bin ein guter Psychiater, aber das hier übersteigt möglicherweise meine Kompetenz.
1: Der Druck ist natürlich extrem hoch, denn das Ziel ist klar.
6: Die Welt muss erfahren, was diese Männer getan haben, damit es nie wieder passieren wird.
1: Mit Rami Malek als Douglas Kelly und Russell Crowe als Hermann Göring sind direkt zwei Oscar-Preisträger in Nürnberg dabei. Ein packendes Historiendrama.
0: Ja, könnt ihr ab heute im Kino sehen. Nürnberg läuft an.

0: 6 vor halb 6. Einen guten Morgen wünsche ich Ihnen. Ich bin Steffi Enders.
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1: Ich bin Florian Klaus. Guten Morgen. Nach einem Jahr im Amt zieht Bundeskanzler Merz eine gemischte Bilanz, auch angesichts schlechter Umfragewerte. Im ZDF hat er gesagt:
2: Es geht gar nicht um mich persönlich, sondern es geht auch um das Ansehen der Bundesregierung. Es geht um die Frage, ob die Menschen in Deutschland uns, der Bundesregierung, letztendlich den politischen Parteien der demokratischen Mitte, noch etwas zutrauen und ob wir diesem Anspruch gerecht werden. Und da sage ich ganz offen, ja, wir bleiben hinter diesem Anspruch, auch dem selbstgestellten Anspruch, zurück.
1: Gleichzeitig sagte er aber auch, die Regierung habe vieles erreicht. Die Deutsche, die auf dem Kreuzfahrtschiff Hondius mit einer Hunter-Virus-Infizierten in Kontakt war, ist jetzt in der Uniklinik in Düsseldorf. Infiziert ist sie wohl nicht, hieß es. Die Untersuchung ist eine reine Vorsichtsmaßnahme. Auch zwei weitere Personen waren von Bord des Schiffes gebracht worden. Auf der Hondius waren nach Infektionen 3 Personen gestorben. Das waren die Nachrichten um 5:30. Sich Wolken und südlich der Donau auch mal sonnige Phasen ab. Dazu sind ein paar Schauer unterwegs. Am häufigsten regnet es in Franken sowie in den Alpen. Die Höchstwerte erreichen im kühlen Westwind 11 bis 19 Grad. Ab morgen scheint dann wieder öfter die Sonne und es wird wieder wärmer.
3: Ich bin Steffi Enders. Guten Morgen am Donnerstag. Ja, und einen guten Start rein in den Tag bei uns mit der besten Musik. Gleich von Ed Sheeran, der gerade nicht nur musikalisch Grund zu jubeln hat. Seit dem Wochenende steht fest, sein Herzensclub Ipswich Town steigt wieder in die Premier League auf. Ja, der Sänger hat sich die Feier nicht entgehen lassen, ist mit Bierglas mitten in der Kabinenparty gestanden und hat gemeinsam mit der Mannschaft seine eigenen Songs gesungen. Da war bestimmt auch Galway Girl dabei. Hören wir hier gleich nach zwei anderen großen Stars, Paul McCartney und Michael Jackson, mit Say, Say, Say. 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

0: Guten Morgen und willkommen im Vize-Freitag, Donnerstag. Es geht aufs Wochenende zu. Ja, da steht ja für die meisten wieder Tanken auf dem Programm. Die Spritpreise sind hoch. Das merken wir nicht nur an den Tankstellen, sondern auch am Flughafen. Neben Benzin und Diesel wird auch Kerosin durch den Irankrieg teurer. Aber was heißt das für unsere Urlaubsreisepläne? Oliver Butler arbeitet bei der Verbraucherzentrale Baden-Württemberg. Er sagt, wer schon länger einen Flug gebucht hat, muss keine weiteren Kosten fürchten. Aber
1: anders ist es da bei der Pauschalreise. Da sieht das Gesetz im Endeffekt eine Preissteigerung vor, allerdings keine kurzfristigen. Und das bedeutet, Preissteigerungen, die bis 20 Tage vor Reiseantritt stattfinden, die sind soweit zulässig, solange sie nicht höher als 8% sind.
0: Für den Sommerurlaub empfiehlt die Verbraucherzentrale, möglichst früh Flüge zu buchen. So lassen sich mögliche Kerosinpreissprünge in den kommenden Monaten umgehen.
1: Vielleicht auch dann Reiseziel wählen, was sicherer ist und nicht jetzt hier irgendwelche umwelt- oder kriegerischen Problematiken mit sich führt oder zumindest die Reise dann beeinträchtigt. Also das ist im Moment, glaube ich, eines der Hauptprobleme, dass wir eine etwas unsichere Zeit haben und nicht alle Reiseziele sicher sind.
0: Muss der Flug dann doch kurzfristig von der Airline storniert werden, gibt es zumindest das Geld zurück.
1: In Europa ist es so, wenn ein Flug ausfällt, der durch die Airline dann abgesagt wird, dann bekommen die Reisenden den Flugpreis voller Höhe zurück. Im Nicht-EU-Ausland ist es teilweise anders. In Europa sind wir aber insofern glücklich, dass wir hier eine einheitliche Regelung haben. Und der bezahlte Flugpreis ist hier auch zurückzuerstatten.
0: Eine weitere Empfehlung der Verbraucherzentrale, lieber im Reisebüro vor Ort buchen statt in großen Online-Portalen. Dann gibt es im Fall von Problemen mit der Reise nämlich einen klaren Ansprechpartner, der für den Schaden aufkommt.

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1: Ich bin Angela Kress. Guten Morgen. Wenn junge Männer wegen des neuen Wehrdienstes Post vom Bund bekommen, müssen sie den zugesandten Fragebogen beantworten. Knapp 3/4 von ihnen haben das bisher getan. Das hat das Redaktionsnetzwerk Deutschland aus Bundeswehrkreisen erfahren. Rund die Hälfte habe Interesse signalisiert, den freiwilligen Wehrdienst zu leisten, hieß es weiter. Das heißt aber nicht, dass sie das am Ende auch tun. Vor wenigen Monaten hat der Tech-Milliardär Elon Musk die KI-Firma Anthropic noch menschenfeindlich und böse genannt. Jetzt arbeitet er mit ihr zusammen. Das Unternehmen hinter der KI-Software Claude bekommt dringend benötigte Rechenleistung aus einem SpaceX-Rechenzentrum. Und wir bleiben noch bei KI. Anwendungen für missbräuchliche sexualisierte Deepfakes sollen in der EU künftig verboten sein. Darauf haben sich Vertreter der Mitgliedstaaten und des Europäischen Parlaments verständigt. Der Hunter-Virus-Ausbruch auf dem Kreuzfahrtschiff Hondius beschäftigt nun auch Ärzte in Deutschland. Eine Person, die auf dem Schiff Kontakt zu einer infizierten Person hatte, ist im Uniklinikum Düsseldorf angekommen. Sie zeige keine Symptome, man gehe davon aus, dass sie sich nicht angesteckt hat. Auf der Hondius hatte es nach Hunter-Virus-Infektionen 3 Todesfälle gegeben. Im Prozess um einen Millionendiebstahl von Münzen aus Parkautomaten in Kempten soll heute voraussichtlich am Landgericht Kempten das Urteil fallen. Insgesamt 1,9 Millionen Euro soll der Angeklagte mithilfe seiner Frau über 10 Jahre hinweg erbeutet haben. Beide haben gestanden. Der Angeklagte war als Mitarbeiter des städtischen Bauhofs für die Leerung der Parkautomaten verantwortlich. Für den FC Bayern ist in der Fußball-Champions League nach dem Halbfinale Schluss. Das 1:1 im Rückspiel gegen Paris Saint-Germain hat den Münchnern nicht zum Weiterkommen gereicht. Torwart und Kapitän Manuel Neuer nach dem Spiel bei The Zone.
2: Ja, ich glaube, wir waren heute keine Killer in der Offensive gewesen. Sowas hätten wir heute einfach gebraucht. Und ich glaube, man hat gesehen, dass wir eigentlich auch dem Finale nahe gewesen sind, aber das Ding nicht zu Ende spielen konnten.
1: Das Hinspiel hatten die Bayern in Paris mit 4:5 verloren. Die Franzosen spielen im Finale gegen den FC Arsenal.
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3: Mit Bianca Albert. Das Ansbacher Frühlingsfest steht in den Startlöchern. Morgen geht es los. Gefeiert wird dann zum zweiten Mal auf dem Messegelände. Neben den Fahrgeschäften und Buden steht auch der Biergarten und das Festzelt schon bereit. Das ist dieses Jahr sogar noch größer als im letzten. Offizieller Bieranstich ist morgen um 18 Uhr. Alle Infos zum Programm, die gibt's online unter frühlingsfest-ansbach.de.
4: Jawohl, freuen wir uns schon drauf. Und wie es Wetter wird, das erfahren wir jetzt vom Radio 8 Wetterkönig Christian König. Christian, guten Morgen.
5: Guten Morgen, Klaus.
4: Grüße dich. Kriegen wir den sonnigen Wonnemonat zum Wochenende und zum Start vom Frühlingsfest in Ansbach wieder zurück?
5: Ja, das klappt auf jeden Fall. Heute haben wir es noch mit tief Barbett, Wolken, kühlem Wind und teils Regen zu tun bei höchstens 12 bis 14, 15 Grad. Aber nach bewölkter Nacht und 5 Grad wird es morgen schon langsam, aber sicher wieder sonniger bei knapp 20 Grad. Und am Wochenende ist es meist sonnig, auch zum Muttertag bei 21 bis 24 Grad, erst Sonntagabend. Da geht's wieder los mit Schauern und Gewittern.
4: Ja, danke schön. Also freuen wir uns aufs Wochenende schon mal und auf einen sonnigen Frühlingsfeststart in Ansbach. Temperaturen aktuell, ja, Jäckchen noch drüber. Wir sind bei 9 Grad hier in Ansbach-Schalkhausen. 10 Grad sind es derzeit in Feuchtwang hier gemessen am Marktplatz. Danke hier an die Sophia. Vielen herzlichen Dank. Liebe Autofahrer, schönen guten Morgen. Bestens reinstarten in den neuen Tag mit Radio 8. Ein Blitzer steht und zwar in Kleinried Richtung Sommersdorf. Danke an die Lisa für die Nachricht unter 0981 63 00, der Radio 8 Hörerservice und auch WhatsApp.
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4: Na logisch, das ist unser Versprechen. Einfach gute Musik. Adele gleich mit dabei und die 80er mit Take On Me. Aha.
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4: 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Okay.

0: 11 Minuten nach 6, das ist der Donnerstag und vielen herzlichen Dank an die vielen Blitzfunkerinnen und Blitzfunker. Also schon gut was los, Ortsausgang Klein-Ried Richtung Sommersdorf, ein Blitzer, von der Lisa gemeldet, von der Gertrud bestätigt und ganz frisch der Blitzer B13 Rotenstein vom Daniel gemeldet. Vielen herzlichen Dank. Oh, da zwitschert es da draußen, ganz schön was los im Garten und im Wald. Ja, Frühling eben, ne? Also, die Vögel sind ganz spitz, ja, Brutzeit. Ja, und jetzt wird wieder Inventur gemacht im Garten oder eben draußen, freie Wildbahn, ne? Wiese oder Wald. Es ist wieder soweit, die Stunde der Gartenvögel hat geschlagen. Das Ganze von morgen Freitag bis zum Sonntag. Wir sind aufgerufen, Vögel zu zählen. Veranstaltet wird das Ganze vom LBV und vom NABU. Vogelexpertin ist Angelika Nelson vom LBV. Angelika, schönen guten Morgen. Was dürfen wir denn alles tun bei der großen Vogelzählung?
1: Also das ist eine ganz tolle Mitmachaktion, wo wirklich jeder und jede gefragt ist, mitzumachen und eine Stunde lang alle Vögel im Garten oder auch im Park oder ja einfach im Siedlungsraum zu zählen, zu beobachten und uns dann zu melden. Mhm. Und vor allem uns nur zu melden, wie viele Vögel man maximal von einer Art gesehen hat. Also zum Beispiel, wenn man einmal 3 Amseln beobachtet und das nächste Mal dann 2 Amseln, dann zählt man die jetzt nicht zusammen, sondern bleibt bei 3 Amseln, weil man ist sicher, dass es 3 Amseln in dem Gebiet gibt.
0: Eine wunderschöne Aktion, von der ihr euch was genau versprecht?
1: Also wir wollen einfach einen besseren Überblick bekommen, wie es den Siedlungsvögeln geht, wie es eben also unseren Gartenvögeln, eben der Blaumeise, Kohlmeise, dem Rotkehlchen oder so geht, wo die vorkommen und vielleicht eben auch in welchen Zahlen sie vorkommen. Weil wenn man das eben über viele, viele Jahre hinweg macht, kann man da eventuell Trends entdecken, ob sich da eben irgendwas verändert, vor allem eben in der Verbreitung, im Vorkommen dieser Arten, wo die eben auftreten.
0: Also nicht, wie ich erzählt habe, im Wald oder draußen auf der Wiese zählen, sondern dann eben schon im Garten, heißt auch logischerweise die Stunde der Gartenvögel. So, wie können wir mitmachen?
1: Mitmachen ist wirklich ganz einfach. Man muss sich einfach nur eine Stunde lang Zeit nehmen und kann sich eben auch ganz gemütlich in den Garten setzen dabei und eben beobachten, welche Vögel man sieht oder auch welche man hört. Also man darf auch die Vögel zählen, die man hört. Es gibt eben auch verschiedenste Zählhilfen im Internet auf unseren Webseiten bei lbv.de, wo man eben nachschauen kann, wenn man sich jetzt eben nicht hundertprozentig sicher ist, eben wie schaut denn jetzt eine Kohlmeise aus oder wie unterscheidet sich die Amsel vom Star?
0: Genau. Oder vom Seeadler. Also die Stunde der Gartenvögel. Von morgen Freitag bis zum Sonntag eine Stunde lang die Gartenvögel zählen. Weitere Infos und Zählhilfen unter lbv.de. Ich wünsche viel Spaß.
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0: Viele Blitzer heute Morgen, 6.21 Uhr, gleich schauen wir drauf, aber erstmal das Wetter mit Radio 8 Wetterkönig Christian König.
1: Erst gibt's Wolken, kühlen Wind und teils Regen, ab morgen wieder öfter und am Wochenende viel Sonne, da wird's auch wieder deutlich wärmer.
0: Danke dir, schau mal schnell auf die Blitzer, einiges los da draußen auf den Straßen und vielen Dank ja schon mal für die Mithilfe hier auf Radio 8. Die Blitzer stehen heute Morgen am Ortsausgang von Kleinried Richtung Sommersdorf. Danke an Manu, Lisa und Gertrud. Wassertrüdingen, Blitzer entdeckt am Schlegelbach, Andi und Claudia, Wilburgstetten B25, 60er-Zone. Andi hat's gemeldet und die B13 ist mit dabei. Rothenstein, danke hier an den Daniel. Ja, und die Blitze und die Staus melden bei Radio 8. Vielen Dank für die Mithilfe unter 0981 63 00. WhatsApp und der Radio 8 Hörerservice. So, zur Belohnung gibt's was Schönes auf die Ohren. The Police, die Du-Du-Du, die Da-Da-Da. Einen wunderschönen guten Morgen. Hier ist Radio 8, heute Donnerstag, der 7. Mai. Schön, dass Sie mit dabei sind.
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0: So, ich schlürfe Ihnen nochmal in die Ohren. Perfekter Kaffee am frühen Morgen. Perfekt auf die Musik. Einfach gute Musik hier von Radio 8. Gleich übrigens Tears for Fears. Herrlich. Den Song gibt's gleich nach den Nachrichten. Franken um halb, Radio 8 Regional bringt Sie auf den aktuellen Stand der Dinge. Was ist wichtig zu wissen am frühen Donnerstagmorgen? Antwort darauf hat unsere liebe Bianca.
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0: Bianca, guten Morgen, grüße dich.
2: Guten Morgen.
0: Es wird noch gewerkelt, geschraubt und geputzt, aber das Ansbacher Frühlingsfest, es steht sozusagen in den Startlöchern.
2: Morgen geht's los, gefeiert wird dann zum zweiten Mal auf dem Messegelände. Neben den Fahrgeschäften und Buden steht auch der Biergarten und das Festzelt schon bereit. Das ist in diesem Jahr sogar noch größer als im letzten. Einen Überblick, was die Besucher bis zum 17. Mai alles auf dem Frühlingsfest erwartet, den hat Ansbachs Oberbürgermeister Thomas Steffner.
3: Es gibt das traditionelle Bürgerschießen, wo wir ein Alleinstellungsmerkmal haben, wo jeder dran teilnehmen kann. Es gibt einen Familiennachmittag, es gibt einen Tag der Betriebe. Es ist zum Beispiel auch das Riesenrad wieder da und natürlich gute Stimmung und gute Musik die ganzen Tage des Frühlingsfestes. Und man kann direkt vor der Tür parken und insofern, denke ich, ist es ein guter Anlaufpunkt in den Tagen zum Frühlingsfest zu kommen.
2: Alle Infos und das gesamte Programm gibt's online unter frühlingsfest-ansbach.de. Viele Radio 8-Hörerinnen und Hörer haben am Dienstag von dem Blitzer auf der A6 zwischen Schnelldorf und dem Kreuz Feuchtwangen-Crailsheim gehört. Jetzt hat die Verkehrspolizei Bilanz gezogen. Offensichtlich hielten sich die allermeisten ans Tempo. Bei fast 4.500 Fahrzeugen stellten sie 260 Verstöße fest. Der schnellste war mit 135 Kilometer pro Stunde bei erlaubten 80 unterwegs. Diese Person muss wohl einen Monat ganz ohne Auto auskommen, bekommt 2 Punkte in Flensburg und ein Bußgeld von 320 Euro plus Verfahrenskosten. Mit allen Sinnen spüren, tasten oder wahrnehmen, das ist derzeit in Nürnberg möglich auf der Wörderwiese. Dort hat das Erfahrungsfeld zur Entfaltung der Sinne unter dem Motto Bewegung sein Quartier aufgeschlagen. Die ganze Familie, vom Kleinkind bis zum Opa, kann hier bei verschiedenen Stationen in die Welt der Sinne eintauchen. Jana Stadelbauer ist die Leiterin.
4: Ich denke, das Besondere ist beim Erfahrungsfeld, dass es Sachen gibt, die immer wieder kommen. Es gibt Stationen, die sind Klassiker, die sind immer wieder dabei, auf die kann man sich jedes Jahr freuen. Das sind Stationen wie der Summstein beispielsweise, der Pendelstein oder die Partnerschaftsschaukel. Und natürlich zum Jahresmotto ist jedes Jahr wieder was Neues dabei. Dieses Jahr gibt es zum Beispiel eine Outdoor-Kugelbahn, einen Bewegungsparcours und immer wieder neue Stationen. Das heißt, man darf sich auf Bekanntes und auf was Neues freuen.
2: Das Erfahrungsfeld der Sinne ist in Nürnberg bis Mitte September geöffnet. Mehr Infos gibt's im Netz unter erfahrungsfeld.nürnberg.de. Und jetzt die gute Nachricht aus Mittelfranken. Eine kleine Holzbank auf dem Rothenburger Friedhof wird am Samstag zum Mittelpunkt einer besonderen Aktion des Hospizvereins. Sie soll zur Gesprächsbank werden und Trauernde einladen, ins Gespräch zu kommen. Das Angebot richtet sich insbesondere auch an Hinterbliebene, wenn der Verlust schon längere Zeit zurückliegt. Geöffnet wird die Gesprächsbank des Hospizvereins dann jeden zweiten Samstag im Monat ab 9.30 Uhr für 2 Stunden. Das war's von mir und den neuesten Meldungen aus Mittelfranken. Die und auch alle anderen Meldungen können Sie jederzeit nachlesen im Netz auf radio8.de oder in unserer App. Und das Wetter jetzt mit Christian König, Ihrem Radio 8 Wetterkönig.
5: Tief Babette deckt uns mit reichlich Wolken ein und teils regnet es auch noch ein bisschen. Der Wind ist kräftiger bei nur 12 bis 15 Grad. In der Nacht haben wir es weiter bewölkt, aber kaum mit Regen bei Tiefstwerten um 5 Grad. Morgen setzt sich dann mehr und mehr die Sonne durch, vor allem ab dem Nachmittag. Zum Wochenende ist es dann meist sonnig. Erst zum Mittag gegen Abend wird es wohl ein paar Schauer oder Gewitter geben können. Es wird wieder wärmer mit morgen knapp 20 oder Wochenende 21 bis 24 Grad.
0: Ja, schauen wir doch frech ins Ries zu unseren Nachbarn Oettingen am Schloss. Da sind es aktuell 10 Grad. Vielen herzlichen Dank an den Reinhold, Radio 8 Wettermelder. Und zwar aus Pfalz-Erlbach. Es sind 11 Grad momentan in Pfalz-Erlbach. Lieber Autofahrer, schönen guten Morgen. Kommen Sie gut rein in diesen Tag. Staus haben wir keine. Vorsicht auf der A6 Heilbronn Richtung Nürnberg zwischen Schwabach Süd und Roth. Achtung hier, ein Metallteil auf der Fahrbahn.

0: Die Blitzer stehen. Am Ortsausgang Kleinried Richtung Sommersdorf. Manu, Lisa und Gertrud, vielen Dank. Wassertrüdingen, Blitzer am Schlegelbach, gesichtet von Andi und Claudia. Wilburgstetten B25, 60er-Zone, Andi, danke. Und B13, Blitzer in Rotenstein, gesichtet von Daniel. So, wenn auch Sie noch einen Blitzer oder einen Stau sehen, dann bitte melden unter 0981 63 00. Radio 8 Hörerservice und WhatsApp. Ich wünsche dir gute Fahrt.
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0: Gleich mal hier mit Tears for Fears, die 80er auf Radio 8. Heute die Radio 8 S-Klasse. Wohin es geht, woher die Gutscheine kommen, die Gutscheine für die Hälfte, ne? 25 Euro bezahlen, für 50 Euro schlemmen, das hören wir gleich in ein paar wenigen Minuten. Und bitte daran denken, wenn Sie heute Laptop, Computer, was auch immer hochfahren, heute ist Weltpasswort-Tag. Ja, und der Gag dazu, der besteht aus mindestens 8 Zeichen, Groß- und Kleinbuchstaben, Zahlen und vor allem noch aus einem Sonderzeichen. Aber ich arbeite noch daran.
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0: Guten Morgen, Donnerstag, heute der 7. Mai.

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0: hat nicht gereicht. 1:1 die Bayern zu Hause gegen Paris Saint-Germain und damit raus aus der Champions League. Ja, der Trippeltraum ist ausgeträumt und ich konnte deswegen die ganze Nacht nicht schlafen. Wahnsinn. Für ihn ging's besser. Also, 6.44 Uhr, zurück zu den schönen Dingen des Lebens, nämlich die Radio 8 S-Klasse. Gutscheine für die Hälfte, ne? 25 Euro bezahlen und für 50 Euro schlemmen. Die Frage ist natürlich, wo? Klären wir gleich. Antwort gibt es gleich. Wir verkaufen den ersten Teil der Gutscheine, ja, 30 nämlich. Dann heute zwischen 8 Uhr und 9 Uhr. 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Also Bianca nochmal bei mir. Bianca, guten Morgen nochmal. Wohin geht's heute mit der Radio 8 S-Klasse?
1: Es geht nach Wettelsheim und zwar in den Gasthof zum Goldenen Lamm. Hier können wir uns vom Küchenteam mit leckeren Gerichten aus frischen und regionalen Produkten verwöhnen lassen. Getreu nach dem Motto, hier laufen die Speisen nicht vom Band, hier kocht man noch mit Herz und Hand. Ein besonderes Highlight auf der Speisekarte ist das Altmühltaler Lamm. Dazu dürfen wir uns dann auf ein gutes Glas Wein oder ein kühles Bier auf der schönen Sonnenterrasse freuen.
0: Schön, Wettelsheim, Goldenes Lamm, wunderbar, unser Partner. 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

0: 6:51, guten Morgen. Jawohl, der Iran soll einen Verzicht auf Atomwaffen zugesagt haben. Das zumindest mal behauptet US-Präsident Donald Trump. Warum ich da grinse? Naja gut, aus Teheran gibt es nämlich dazu bisher keine Bestätigung. Und ein Jahr schwarz-rote Koalition in Deutschland. Unionsfraktionschef Jens Spahn gibt zu, Deutschland sei ärmer geworden. Unheimlich viele Menschen müssten schauen, dass sie über die Runden kommen. Ja, mein Appell, tut was in Berlin. Ja, die Wetteraussichten. Es ist Regen runtergekommen, den brauchen wir dringend. Wie sieht's auch fürs Wochenende aus? Das Muttertagswochenende, kommt die Sonne zurück, Christian König?
1: Auf Wolken, kühlen Wind und teils Regen folgt morgen schon mal teilweise. Zum Wochenende aber wieder viel Sonne, auch zum Muttertag. Und mit den Temperaturen geht's wieder deutlich rauf.
0: Bitte Vorsicht auf der A6 Heilbronn Richtung Nürnberg zwischen Schwabach Süd und Rot. Ein Metallteil auf der Fahrbahn. Hier stehen die Blitzer B13 Rotenstein, Wilburgstetten B25 60er-Zone, Wassertrüdingen am Schlegelbach und Ortsausgang Kleinried Richtung Sommersdorf. Vorsicht!
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1: Ich bin Angela Kress. Guten Morgen. Rund 70% der Menschen hierzulande, die noch nicht in Rente sind, sorgen sich um ihre finanzielle Lage im Alter. Das geht aus einer Umfrage für Lichtblick Seniorenhilfe hervor. Viele Rentner sehen es etwas gelassener. In der Altersgruppe 70+ ist gut die Hälfte besorgt wegen der aktuellen finanziellen Lage. Insgesamt sagen über 90%, dass Altersarmut in Zukunft häufiger vorkommen werde. Die Koalition hatte die sogenannte Rentenhaltelinie bis 2031 verlängert. Wie kann digitale Gewalt bekämpft werden? Ein Schritt der EU, KI-Anwendungen zum missbräuchlichen Erstellen von sexualisierten Deepfakes sollen in Zukunft verboten sein. Darauf haben sich EU-Vertreter verständigt. Uli Reitinger berichtet.
2: Dabei gilt schon jetzt, wer manipulierte Darstellungen sexueller Handlungen ohne Zustimmung der Betroffenen anfertigt oder verbreitet, soll bestraft werden. Deutschland ist gerade dabei, diese EU-Vorgabe in nationales Recht umzusetzen. Bei der aktuellen Einigung heute Nacht ging es allerdings um das Verbot der KI-Funktionen, mit denen solche Deepfakes erstellt werden können.
1: Deutschland ist ärmer geworden. Das hat Unionsfraktionschef Spahn in der ARD gesagt und es als zentrale Aufgabe der schwarz-roten Koalition bezeichnet, Wirtschaftswachstum zu erzeugen. Wegen des Iran-Kriegs korrigierte das Institut der deutschen Wirtschaft seine Prognose nach unten. Es erwartet in diesem Jahr nur noch ein Wachstum von 0,4%. Die Wasserstoffförderung der bayerischen Staatsregierung ist in den vergangenen Jahren mindestens in Teilen wegen geringer Nachfrage verpufft. Das hat das Wirtschaftsministerium auf eine Anfrage der Grünen mitgeteilt. Große Teile der zugesagten Förderung für Wasserstofftankstellen und für Produktionsanlagen für Wasserstoff seien nicht abgerufen worden. Zuschüsse für ein bayerisches Energieforschungsprogramm seien besser abgerufen worden. Aus der Traum vom Finale in der Fußball-Champions League. Der FC Bayern ist im Halbfinalrückspiel gegen Paris Saint-Germain nicht über ein 1:1 hinausgekommen. Das Hinspiel hatten die Franzosen mit 5:4 gewonnen. Im Endspiel trifft Titelverteidiger Paris Ende des Monats in Budapest auf den FC Arsenal.
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3: Mit Bianca Albert. Es tut sich was am Altmühlsee im Kampf gegen die Blaualgen. Das Ansbacher Wasserwirtschaftsamt und der Zweckverband Altmühlsee packen das Problem in Schlungenhof mit einem Pilotprojekt an. Eine LKW-Plane trennt hier jetzt einen Badebereich ab. Eine spezielle Reinigungsanlage soll helfen, dass sich keine Blaualgenplage bildet. Wie gut das Vorhaben funktioniert, sollen dann in den kommenden 2 Jahren viele Messungen in Zusammenarbeit mit der TU München zeigen.
4: Da schwimmen wir aus sozusagen. Also schauen wir mal, ob es funktioniert. Ich drücke die Daumen. Toi, toi, toi. Hoffentlich funktioniert das mit der Sonne am Wochenende. Regen, wichtig, jawohl, brauchen wir. Aber am Wochenende bitte dann wieder Sonnenschein. Christian König ist da, der Radio 8 Wetterkönig. Also, klappt das mit dem perfekten Muttertagswetter?
5: Ja, das klappt auf jeden Fall. Das Wochenende bringt uns wieder viel Sonnenschein, auch zum Muttertag selbst, bei durchaus 24 Grad. Aber die Ausflüge rechtzeitig planen, weil zum Abend hin am Sonntag könnte es dann schon wieder mit Schauern und Gewittern losgehen.
4: Okay, heute 12 bis 15 Grad, alles entspannt. Und immer wieder noch ein bisschen Regen, ab morgen wird es dann wieder trockener und sonniger. Temperatur aktuell, es sind gerade mal 9 Grad in Bechhofen, hier gemessen an der katholischen Kirche. Und vielen herzlichen Dank an den Till, Radio 8 Wettermelder, und zwar aus Burgbernheim. 10 Grad sind es dort. Hallo Autofahrer, schönen guten Morgen, Radio 8 hier. Rollen Sie rein in diesen Tag, wir haben derzeit keine Behinderungen. Und ja, Blitze haben wir einige stehen. Ortsausgang Kleinried Richtung Sommersdorf, Wassertrüdingen, Blitzer am Schlegelbach, Wilburg-Stetten mit dabei, die B25, 60er-Zone und die B13 Rotenstein. Dankeschön, Manu-Lisa, Gertrud, Andi, Claudia und Daniel. So, wenn auch Sie was sehen, Blitzer, Staus, Verkehrsbehinderungen, zusammenhelfen unter 0981 63 00, Radio 8 Hörerservice und WhatsApp.
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4: Foreigner mit dabei. Say You Will. Und es kommt Kamrad. Den haben wir ja mit dabei bei Ansbach Open. Das große Sommer Open Air. Hier bei uns in der Region. Dazu dann in Kürze mehr. Vorverkauf-Infos, aber vor allem wichtig, die Musik von Kamrad. 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
4: Morgen.

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Guten Morgen.

0: 7.15 Uhr, Radio 8 am Donnerstag. Ja, morgen. Morgen ist es endlich soweit. Morgen öffnet das Frühlingsfest in Ansbach. Und zum zweiten Mal ja auf dem Messegelände. Der Platz doppelt so groß wie die alte Hofwiese. Und deswegen auch mehr Platz für Zelt- und Fahrgeschäfte. Also Zelt auch ein bisschen länger. Und bei den Fahrgeschäften sieht es richtig klasse aus. Was habe ich schon entdeckt? Einen Kettenflieger, 40 Meter hoch. Oh Gott, es wird einen Überschlag geben. Außerdem Autoscooter, vieles mehr und ein Riesenrad. Und das wird von Michael aufgebaut. Er ist Schausteller aus Fürth und ja, er schraubt und er macht und er tut. Die Frage, so ein Riesenrad, wie wird denn das überhaupt zusammengebaut, Michael?
1: Das wird jetzt komplett am Boden zusammengebaut und wenn es dann rund ist, dann stellen wir es auf einmal nach oben. Dann kommen noch die Gondeln ran und ein bisschen Eingänge rein und dass halt das Publikum mal ordentlich reinlaufen kann, einsteigen, aussteigen, mitfahren. Brauchen wir Gondeln fürs klar, ne? Kasse stellen wir auch hin, ist auch nicht unerheblich für uns. So, nee, und dann ist es fertig.
0: Ja klar, Kasse brauchen wir auch, denn wie lange dauert es denn, bis so ein Riesenrad zusammengebaut ist?
1: Kommt immer darauf an, wie die Gegebenheiten sind, normalerweise 2 Tage, 3 Tage.
0: Okay, also, Riesenrad steht, habe ich schon gesehen und natürlich die Gegebenheiten vor Ort auf diesem neuen Platz, wie schaut es da aus, Michael?
1: Ja doch, die Gegebenheiten sind gut, von daher schon mal, weil der Platz fest ist und der Platz relativ gerade ist. Und weil auch viel Platz vorhanden ist. Das ist, wenn jetzt enge Platzverhältnisse sind und du musst mit den großen LKWs viel rangieren, wenn du wenig Platz hast, dann musst du halt, wenn du umsetzen willst, 5-mal vor und zurück. Und
0: ja.
1: Im Prinzip wie mit dem Auto einparken, wenn die Parklücke groß ist, tue ich mir leicht. Wenn sie eng ist, dann brauche ich halt länger dafür.
0: Ja, hoffentlich habt ihr so eine Rundumkamera an euren Autos. Was muss noch gemacht werden?
1: Wir machen unsere Durchsicht und dann kommt eigentlich immer das städtische Bauamt noch einmal. Die schauen durch, machen ihre Stichkontrollen und kontrollieren vor allem halt die Papiere. Ist es regelmäßig abgenommen. Ne? Also wir hatten es jetzt letztes Jahr.
0: Also toi, toi, toi, Wetter wird gut zum Start vom Frühlingsfest in Ansbach. Michael, ich wünsche euch nette Kundschaft und vor allem gute Geschäfte.

0: So, da schiebt man diesem Unfug auch mal einen Riegel vor. KI-Anwendungen zum missbräuchlichen Erstellen von sexualisierten Deepfakes sollen in der EU künftig verboten sein. Und ein Jahr schwarz-rote Koalition in Deutschland. Unionsfraktionschef Jens Spahn gibt zu, Deutschland sei ärmer geworden. Unheimlich viele Menschen müssten schauen, dass sie über die Runden kommen. Ja, und über die Runden kommt auch das Wetter so einigermaßen. Ja, heute noch Regen und Temperaturen, ja, 12 bis 15 Grad. Aber alles wird besser, ne?
1: Erst gibt's Wolken, kühlen Wind und teils Regen. Ab morgen wieder öfter und am Wochenende viel Sonne. Da wird's auch wieder deutlich wärmer.
0: Ja, wir sagen Dankeschön für den Regen, den wir dringend gebraucht haben. Hier stehen die Blitzer heute Morgen unter Eichenbach, Dreiskerzone, Ortsausgang Kleinried Richtung Sommersdorf, Wassertrüdingen am Schlegelbach, Wilburgstetten, B25 60er-Zone und B13 Rothenstein.
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1: Bianca Alber bei mir, grüß dich, guten Morgen.
2: Guten Morgen.
1: Ja, Bianca und ich, wir haben uns schon die Plätze reserviert an der Bierbank, das Ansbacher Frühlingsfest. Es steht in den Startlöchern.
2: Morgen geht's los, gefeiert wird dann zum zweiten Mal auf dem Messegelände. Neben den Fahrgeschäften und Buden steht auch der Biergarten und das Festzelt schon bereit. Das ist dieses Jahr sogar noch größer als im letzten. Einen Überblick, was die Besucher bis zum 17. Mai alles auf dem Frühlingsfest erwartet, den hat Ansbachs Oberbürgermeister Thomas Steffner.
3: Es gibt das traditionelle Bürgerschießen, wo wir eine Alleinstellung Merkmal haben, wo jeder daran teilnehmen kann. Es gibt einen Familiennachmittag, es gibt einen Tag der Betriebe. Es ist zum Beispiel auch das Riesenrad wieder da und natürlich gute Stimmung und gute Musik die ganzen Tage des Frühlingsfestes und man kann direkt vor der Tür parken und insofern denke ich, ist es ein guter Anlaufpunkt in den Tagen zum Frühlingsfest zu kommen.
2: Alle Infos und das gesamte Programm gibt's online unter frühlingsfest-ansbach.de. In Ansbach hat's Dienstagabend im Kreuzungsbereich des Bahnhofsplatzes gekracht. Laut Polizei war ein Busfahrer auf der Bischof-Meißer-Straße Richtung Bahnhof unterwegs. Allerdings nahm er an der Kreuzung zur Bahnhofstraße einem Autofahrer die Vorfahrt. Der Gesamtschaden liegt bei rund 15.000 Euro. Das Auto musste abgeschleppt werden. Der Frühling ist zurück und mit ihm auch die Vögel. Ab morgen bis zum 10. Mai findet deshalb wieder die Stunde der Gartenvögel statt. Der Landesbund für Vogel- und Naturschutz ruft gemeinsam mit seinem Partner NABU auf, in diesem Zeitraum die Vögel im Garten, auf dem Balkon oder im Park zu zählen und die Sichtungen zu melden. Meldeschluss ist der 18. Mai. Im Mittelpunkt der Aktion stehen die gängigen Vogelarten wie Meißen, Finken, Spatzen oder Rotkehlchen. Alle Teilnahmeinformationen unter lbv.de/stunde-der-gartenvögel. Und jetzt die gute Nachricht aus Mittelfranken. Der Landkreis Neustadt-Eisbad-Windsheim denkt heute schon an die nächsten Ferien. Denn in diesem Jahr wird es den beliebten Ferienpass nicht nur für die Sommerferien geben, er wird auch schon für die kommenden Pfingstferien gültig sein. Er ist für Kids und Jugendliche bis 16 Jahren gedacht und wird ab dem 18. Mai erhältlich sein. Ausgabestellen sind unter anderem Schulen, Rathäuser oder das Landratsamt. Das war Franken um halb. 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
4: Tief Babett deckt uns mit reichlich Wolken ein und teils regnet es auch noch ein bisschen. Der Wind ist kräftiger bei nur 12 bis 15 Grad. In der Nacht haben wir es weiter bewölkt, aber kaum mit Regen bei Tiefstwerten um 5 Grad. Morgen setzt sich dann mehr und mehr die Sonne durch, vor allem ab dem Nachmittag. Zum Wochenende ist es dann meist sonnig. Erst zum Mittag gegen Abend wird es wohl ein paar Schauer oder Gewitter geben können. Es wird wieder wärmer mit morgen knapp 20 oder Wochenende 21 bis 24 Grad.
1: Ui, das hören wir gerne. Weidenbach freut sich auf seine Kerwa. Morgen geht's los. Aktuell in Weidenbach am Festplatz. Da sind es 9 Grad, 10 Grad in Feuchtwangen. Feuchtwangen am Samstag, der große Blaulichttag auf der Mooswiese. Ja, dann wird mal gezeigt, was die alle drauf haben, die da oben so ein Blaulicht drauf haben, ne? Wie zum Beispiel, ne? Rotkreuz, Wasserwacht, Feuerwehr, THW und.
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1: Gruß auf die Straßenverkehr rollt. Wunderbar. Bitte Vorsicht auf der A6 Heilbronn Richtung Nürnberg zwischen Schwabach Süd und Rot. Ein Metallteil auf der Fahrbahn. Die Blitzer heute Morgen unter Eichenbach, Dreiskerzode, Ortsausgang Kleinried Richtung Sommersdorf, Wassertrüdingen, Blitzer am Schlegelbach, Wilburgstetten B25, 60er-Zone und die B13 Rotenstein noch mit dabei. Dankeschön an alle Blitzfunkerinnen und Blitzfunker. 0981 63 00, Ihr Kontakt, WhatsApp und der Radioakteure-Service mit der Doris heute Morgen. Gute Fahrt wünsche ich.
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1: So, ein Jahr schwarz-rote Koalition in Deutschland. Und den nun folgenden Song widme ich unserer Bundesregierung. Ja, denn Unionsfraktionschef Jens Spahn gibt zu, Deutschland sei ärmer geworden. Unheimlich viele Menschen, so sagt er, müssten schauen, dass sie über die Runden kommen. Ja, und deswegen meine Widmung musikalisch für unsere Bundesregierung in Berlin. Geiersturzflug und das Brutto.

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1: So schaut's aus.
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0: So, bei den Temperaturen heute Morgen kommen wir nicht ins Schwitzen, aber vielleicht dann am Wochenende, wenn es wieder wärmer wird. Was schätzen Sie denn? 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Hm? 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

0: Achtung, Stau auf der B470. Radio 8 ist hier. Höchstadt an der Aisch Richtung Bad Windsheim. 4 Kilometer Stau zwischen Lenkersheim und Bad Windsheim. Blitzer unter Eichenbach in der 30er-Zone. Außerdem Blitzer, Ortsausgang Kleinried Richtung Sommersdorf. Wassertrüdingen am Schlegelbach. Wilburgstetten B25 in der 60er-Zone. Und die B13 haben wir noch dabei. Rothenstein, auch da steht ein Blitzer. Hier sind die Wetteraussichten. Christian König.
1: Auf Wolken, kühlen Wind und teils Regen folgt morgen schon mal teilweise. Zum Wochenende aber wieder viel Sonne, auch zum Muttertag. Und mit den Temperaturen geht's wieder deutlich rauf.
0: Apropos Muttertag. Essen gehen mit Mama. 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
1: Ich bin Angela Kress. Guten Morgen. Rund 810.000 Menschen in Deutschland haben im vergangenen Jahr in ihrem Job so wenig verdient, dass sie zusätzlich Geld vom Staat bekommen haben. Insgesamt knapp 7 Milliarden Euro Unterstützung für sogenannte Aufstocker meldet das Sozialministerium. Die Zahlen zeigen auch, die Zahl der Aufstocker ist gesunken. 2015 waren es noch über 1,2 Millionen. Linke Politiker Intsche forderte unter anderem einen armutsfreien Mindestlohn. Der Hunter-Virus-Ausbruch auf einem Kreuzfahrtschiff beschäftigt nun auch Ärzte in Deutschland. Eine Person, die auf dem Schiff Kontakt zu einem Hunter-Virus-Fall hatte, kam am Abend im Uniklinikum Düsseldorf an. Thomas Thunfeld berichtet.
2: Einsatzkräfte der Feuerwehr Düsseldorf hatten sie am Flughafen in Amsterdam übernommen. Sie sei stabil, zeige keine Anzeichen einer Infektion und werde nun vorsorglich untersucht. Das niederländische Kreuzfahrtschiff ist ja seit gestern Abend Richtung Teneriffa unterwegs. Dort sollen Passagiere und Besatzung in einer Spezialklinik untersucht werden.
1: Wer heute jemanden von der Telekom erreichen will oder einen Termin mit einem Servicemitarbeiter hat, könnte Pech haben. Die Gewerkschaft Verdi will ihre Warnstreiks ausweiten, unter anderem auf Baden-Württemberg und Bayern. Bereits gestern hatte es etwa in Sachsen und Sachsen-Anhalt Warnstreiks gegeben. Verdi fordert in der aktuellen Tarifrunde unter anderem 6,6% mehr Gehalt. Sind die USA noch ein vertrauenswürdiger Partner für die Europäische Union? Eine Mehrheit der Menschen sagt nein. Wie die Bertelsmann-Stiftung ermittelt hat, finden fast 60%, dass die USA kein vertrauenswürdiger Partner mehr ist. In Deutschland sogar mehr als 70%. Europa solle seinen eigenen Weg gehen, finden fast 3/4 der Befragten. Der FC Bayern hat den Einzug ins Finale der Fußball-Champions League verpasst. Gegen Paris Saint-Germain kamen die Münchner im Halbfinalrückspiel zu Hause nicht über ein 1:1 hinaus. Im Hinspiel hatten die Bayern in Paris mit 4:5 den Kürzeren gezogen. Damit trifft der Titelverteidiger in Budapest Ende des Monats auf Arsenal.
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3: Mit Bianca Albert. Das Ansbacher Frühlingsfest steht in den Startlöchern. Morgen geht es los. Gefeiert wird dann zum zweiten Mal auf dem Messegelände. Neben den Fahrgeschäften und Buden steht auch der Biergarten und das Festzelt schon bereit. Das ist dieses Jahr sogar noch größer als im letzten. Offizieller Bieranstich ist morgen um 18 Uhr. Alle Infos zum Programm, die gibt's online unter frühlingsfest-ansbach.de.
4: Ja, und wir checken natürlich das Wetter. Zum Frühlingsfest in Ansbach. Also, Bianca hat gesagt, morgen geht's los. Christian König, unser Radio 8 Wetterkönig. Guten Morgen erstmal.
5: Guten Morgen, Klaus.
4: Grüß dich. Kriegen wir den sonnigen Wonnemonat zum Wochenende wieder zurück, also auch passend zum Frühlingsfest in Ansbach?
5: Ja, das klappt auf jeden Fall. Heute haben wir es noch mit Tiefbarbett, Wolken, kühlen Wind und teils Regen zu tun bei höchstens 12 bis 14, 15 Grad. Aber nach bewölkter Nacht und 5 Grad wird es morgen schon langsam, aber sicher wieder sonniger bei knapp 20 Grad. Und am Wochenende ist es meist sonnig, auch zum Muttertag bei 21 bis 24 Grad, erst Sonntagabend. Da geht's wieder los mit Schauern und Gewittern.
4: Ich danke dir. Temperatur aktuell, ja, ein bisschen so im Keller, ne? 9 Grad gerade mal jetzt in Burg Oberbach, hier gemessen an der katholischen Kirche. Und vielen herzlichen Dank an den Leonhard Radio 8 Wettermelder, und zwar aus Rot. 10 Grad aktuell in Rot. Hallo Autofahrer, schönen guten Morgen. B470, da stockt es zwischen Oberndorf und Bad Windsheim, aktuell 6 Kilometer Stau. A6 Heilbronn Richtung Nürnberg zwischen Schwabach Süd und Rot. Hier ein Metallteil auf der Fahrbahn. Erhöhte Vorsicht. Die Blitzer heute Morgen. Einiges los. Unterreichenbach, 30er-Zone. Ortsausgang Kleinried Richtung Sommersdorf. Blitzer Wassertrüdingen am Schlegelbach. Dann Wilburgstetten B25, 60er-Zone. Und einen haben wir noch in Rothenstein. Das ist die B13. Wo Sie was entdeckt haben, Blitzer, Staus, Verkehrsbehinderungen, nehmen wir gerne 0981 63 00, der Radio 8 Hörerservice und WhatsApp.
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4: Also ich habe einfach gute Musik mit Gloria Gaynor und den Overtones. andere haben eine gute Küche, gell? 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
4: Was für ein Song. Gloria Gaynor, Never Can Say Goodbye.

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0: 8:21, Radio 8 am Donnerstag, also die Bayern nicht im Finale der Champions League. Da hat es nicht gereicht nach diesem 1:1 gegen Paris Saint-Germain am Abend in München. Und der Iran soll einen Verzicht auf Atomwaffen zugesagt haben. Das zumindest mal behauptet US-Präsident Trump. Aus Teheran gibt es dazu bisher keine Bestätigung. Aber Bestätigung in Sachen Wetter. Alles wird gut am Wochenende. Christian König ist da, der Radio 8 Wetterkönig.
1: Erst gibt's Wolken, kühlen Wind und teils Regen. Ab morgen wieder öfter und am Wochenende viel Sonne. Da wird's auch wieder deutlich wärmer.
0: Danke dir. Achtung, Stau auf der B470, Höchstadt an der Aisch Richtung Bad Windsheim. Stau zwischen Lenkersheim und Bad Windsheim. Die Blitzer unter anderem unter Eichenbach und in Wilburgstetten B25 60er-Zone. Wir haben noch mehr Blitzer für Sie gleich hier nach Franken um halb, Radio 8 regional.
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So, es sollen mehr Touristen werden, aber weniger Blaualpen. Es geht um das fränkische Seenland. Der Altmühlsee hat aufgerüstet und will die Blaualgen ja so abdrängen vom Strand. Besonderes Projekt, ein Pilotprojekt. Darüber reden wir jetzt gleich in Franken um halb, Radio 8 Regional. Noch einfach gute Musik. Hier sind die legendären 80er. Guten Morgen.

0: Es ist Donnerstag, 8.30 Uhr ist es geworden. Zeit für die Nachrichten. Dezenter Hinweis noch vorher. Der Song kommt dann. The Cure und Lullaby. Besondere Song in dieser Stunde. Vorher Infos aus der Region mit Bianca.
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0: Bianca Albert, guten Morgen.
2: Guten Morgen.
0: Weg mit dem Blaualgen und da tut sich was am Altmühlsee.
2: Das Ansbacher Wasserwirtschaftsamt und der Zweckverband Altmühlsee packen das Problem in Schlungenhof mit einem Pilotprojekt an. Eine LKW-Plane trennen hier jetzt einen Badebereich ab. Eine spezielle Reinigungsanlage soll helfen, dass sich keine Blauagenplage bildet. Helga Pfitzinger-Schiele vom Wasserwirtschaftsamt Ansbach.
3: Es ist ein Pilotvorhaben. Wir müssen viele, viele Untersuchungen machen. Wir haben auch die TU München bei den Untersuchungen mit dabei. Also die begleiten uns wissenschaftlich. Und das dauert, bis man diese Erkenntnisse hat, wie das Ganze funktioniert. Und deswegen ist das Pilotvorhaben ja auch über 2 Jahre. Und zum Schluss kann man dann erst wirklich diese 100%ige Erkenntnis gewinnen, wie funktioniert das Ganze in einem abgetrennten Badebereich.
2: Das Ansbacher Frühlingsfest steht in den Startlöchern. Morgen geht's los, gefeiert wird dann zum zweiten Mal auf dem Messegelände. Neben den Fahrgeschäften und Buden stehen auch der Biergarten und das Festzelt schon bereit. Das ist dieses Jahr sogar noch größer als im letzten. Ein Überblick, was die Besucher bis zum 17. Mai alles auf dem Frühlingsfest erwartet, den hat Ansbachs Oberbürgermeister Thomas Steffner.
4: Es gibt das traditionelle Bürgerschießen, wo wir ein Alleinstellungsmerkmal haben, wo jeder daran teilnehmen kann. Es gibt einen Familiennachmittag, es gibt einen Tag der Betriebe. Es ist zum Beispiel auch das Riesenrad wieder da und natürlich gute Stimmung und gute Musik die ganzen Tage des Frühlingsfestes. Und man kann direkt vor der Tür parken und insofern denke ich, ist es ein guter Anlaufpunkt in den Tagen zum Frühlingsfest zu kommen.
2: Alle Infos und das gesamte Programm gibt's online unter frühlingsfest-ansbach.de. Mit allen Sinnen spüren, tasten oder wahrnehmen. Das ist derzeit in Nürnberg möglich auf der Wörder Wiese. Dort hat das Erfahrungsfeld zur Entfaltung der Sinne unter dem Motto Bewegung sein Quartier aufgeschlagen. Die ganze Familie, vom Kleinkind bis zum Opa, kann hier bei verschiedenen Stationen in die Welt der Sinne eintauchen. Geöffnet hat das Erfahrungsfeld bis Mitte September. Mehr Infos gibt's im Netz unter erfahrungsfeld.nürnberg.de. Und jetzt die gute Nachricht aus Mittelfranken. Eine kleine Holzbank auf dem Rothenburger Friedhof wird am Samstag zum Mittelpunkt einer besonderen Aktion des Hospizvereins. Sie soll zur Gesprächsbank werden und Trauernde einladen, ins Gespräch zu kommen. Das Angebot richtet sich insbesondere auch an Hinterbliebene, wenn der Verlust schon längere Zeit zurückliegt. Geöffnet wird die Gesprächsbank des Hospizvereins dann jeden zweiten Samstag im Monat ab 9.30 Uhr für 2 Stunden. Das war's von mir und den neuesten Meldungen aus Mittelfranken. Die und auch alle anderen Meldungen können Sie jederzeit nachlesen im Netz auf radio8.de oder in unserer App. Und das Wetter jetzt mit Christian König, Ihrem Radio 8 Wetterkönig.
5: Tief Babett deckt uns mit reichlich Wolken ein und teils regnet es auch noch ein bisschen. Der Wind ist kräftiger bei nur 12 bis 15 Grad. In der Nacht haben wir es weiter bewölkt, aber kaum mit Regen bei Tiefstwerten um 5 Grad. Morgen setzt sich dann mehr und mehr die Sonne durch, vor allem ab dem Nachmittag. Zum Wochenende ist es dann meist sonnig. Erst zum Mittag gegen Abend wird es wohl ein paar Schauer oder Gewitter geben können. Es wird wieder wärmer mit morgen knapp 20 oder Wochenende 21 bis 24 Grad.
0: Jo, schön am Wochenende, wunderbar. Aktuell ein bisschen frisch, 9 Grad in Gunzenhausen. Der Wochenmarkt, der läuft. Und vielen herzlichen Dank an den Konrad, Radio 8 Wettermelder aus Markt-Erlbach. 10 Grad dort.
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0: Wir haben einen Stau, und zwar auf der B470 Lenkersheim, Bad Windsheim. Ja, dort Ampelverkehr, sagt die Andrea. Vielen herzlichen Dank. Und ja, deswegen staut sich's da. Dann auf der A6 Heilbronn Richtung Nürnberg zwischen Schwabach Süd und Roth ein Metallteil. Vorsicht, die Blitzer unter Eichenbach, 30er-Zone, Ortsausgang Kleinried Richtung Sommersdorf, Wassertrüdingen, Blitzer am Schlegelbach, Wilburgstetten mit dabei, B25 60er-Zone eben bestätigt von Anton und wir haben die B13 Rothenstein auch da im Blitzer. Wenn auch Sie was gesehen haben, wir sind da für Sie unter 0981 63 00, Radio 8 Hörerservice und natürlich auch WhatsApp. Gut.

0: The Cure und Lullaby. Einen wunderschönen guten Morgen. Hier ist Radio 8 am Morgen danach.
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0: Tja, der Trippeltraum ausgeträumt beim FC Bayern. 1:1 gegen Paris Saint-Germain im Halbfinale der Champions League. Das reicht nicht. Die Bayern ausgeschieden. Ja, und vielleicht überlegt sich nun Harry Kane, vielleicht schnell nach Freiburg zu wechseln. Denn die spielen ja noch international. Schauen wir mal, was kommt. Also, liebe Bayern-Fans, der FC Bayern hat sich toll geschlagen in dieser Champions-League-Saison. Ja, Finale leider nicht, aber dennoch. Es ist ja noch was drin, Meisterschaft schon gewonnen und dann haben wir ja noch den DFB-Pokal. Also, drück mal fest die Daumen, es ist Donnerstag. Wir drücken uns die Daumen für ein schönes Wochenende. Viel ist los, unter anderem die Stunde der Gartenvögel startet. So ein bisschen so Inventur im heimischen Garten. Gleich mehr dazu bei uns hier auf Radio 8, wie Sie da mitzählen können. Gleich hier bei mir.

0: 8:42, Radio 8 und ja, der Regen, der putzt nochmal alles schön durch in der Natur, insbesondere im Garten. Und dann ist alles frisch für unseren großen Auftritt, denn Inventur im heimischen Garten, ab morgen die Stunde der Gartenvögel. Sie beginnt Freitag bis Sonntag. Wir sind aufgerufen, unsere heimischen Vögel mal durchzuzählen. Jawohl, alle in einer Reihe aufstellen und dann 1, 2, 3, 4, jawohl, perfekt, alle da. Also gut, der LBV und NABU rufen dazu auf, die heimischen Vögel mal durchzuzählen. Die Stunde der Gartenvögel und Vogelexpertin ist Angelika Nelson. Angelika, schönen guten Morgen, willkommen hier bei Radio 8. Was darf ich tun bei der Stunde der Gartenvögel?
1: Also das ist eine ganz tolle Mitmachaktion, wo wirklich jeder und jede gefragt ist, mitzumachen und eine Stunde lang alle Vögel im Garten oder auch im Park oder ja einfach im Siedlungsraum zu zählen, zu beobachten und uns dann zu melden und vor allem uns nur zu melden, wie viele Vögel man maximal von einer Art gesehen hat. Also zum Beispiel, wenn man einmal 3 Amseln beobachtet und das nächste Mal dann 2 Amseln, dann zählt man die jetzt nicht zusammen, sondern bleibt bei 3 Amseln, weil man ist sicher, dass es 3 Amseln in dem Gebiet gibt.
0: Angelika, ihr versprecht euch beim LBV was von dieser Aktion?
1: Also wir wollen einfach einen besseren Überblick bekommen, wie es den Siedlungsvögeln geht, wie es eben also unseren Gartenvögeln, eben der Blaumeise, Kohlmeise, dem Rotkehlchen oder so geht, wo die vorkommen und vielleicht eben auch in welchen Zahlen sie vorkommen. Weil wenn man das eben über viele, viele Jahre hinweg macht, kann man da eventuell Trends entdecken, ob sich da eben irgendwas verändert, vor allem eben in der Verbreitung, im Vorkommen dieser Arten, wo die eben auftreten.
0: Oh, schön. Können wir alle zusammen helfen bei der Stunde der Gartenvögel? Ja, Ergebnisse dann abgeben beim LBV auf dessen Internetseite, ganz locker zu finden. Also, Vogelzählung im heimischen Garten. Schöne Beschäftigung für die ganze Familie. Morgen geht's los am Freitag, geht dann bis zum Sonntag. Alle Infos und auch Zählhilfen, ne? Wenn man sich mit den einzelnen Vogelarten nicht so auskennt, auf lbv.de.

0: Also ich glaube, da braucht man sich nicht verstecken. Tun sie auch nicht. Der FC Bayern, ja, ausgeschieden. Champions League Halbfinal-Rückspiel gegen Titelverteidiger Paris Saint-Germain. Nur 1:1, das reicht nicht fürs Weiterkommen. Aber war eine tolle Bayern-Saison in der Champions League. Und der Iran soll einen Verzicht auf Atomwaffen zugesagt haben. Das zumindest mal behauptet US-Präsident Donald Trump. Aus Teheran gibt es dazu allerdings bisher keine Bestätigung. Mehr Nachrichten zur vollen Stunde. Kurzer Blick noch aufs Wetter mit Christian König, dem Radio 8 Wetterkönig.
1: Auf Wolken, kühlen Wind und teils Regen folgt morgen schon mal teilweise. Zum Wochenende aber wieder viel Sonne, auch zum Muttertag. Und mit den Temperaturen geht's wieder deutlich rauf.
0: Ortsausgang Kleinried Richtung Sommersdorf, Blitzer, Wassertrüdingen am Schlegelbach. Mehr Blitzer in Kürze.
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1: Ich bin Angela Kress. Guten Morgen. Angst vor Altersarmut bewegt junge Menschen. In einer Umfrage für die Lichtblick-Seniorenhilfe sagten 75% der 18- bis 29-Jährigen, dass sie sich um die finanzielle Lage im Alter sorgten. Uli Reitinger berichtet.
2: Rund 90% halten Altersarmut für ein großes Problem und gehen davon aus, dass sie in den kommenden 10 Jahren zunehmen wird. Und die Meinungsforscher haben noch mehr abgefragt. Demnach sagt eine deutliche Mehrheit, 1.500 Euro netto brauche ich im Alter mindestens. Und 73% lehnen eine weitere Erhöhung des Renteneintrittsalters ab.
1: Und wir bleiben noch bei Armut im Alter. Die Gewerkschaft IG Bau warnt vor massiver Wohnarmut im Alter. Gewerkschaftschef Feiger sagte der Rheinischen Post, dass mehr als 5 Millionen Babyboomer in Zukunft weniger als 800 Euro pro Monat aus der gesetzlichen Rente bekommen würden. Feiger bezeichnete das bezahlbare Wohnen als soziale Frage Nummer 1 und sprach sich für mehr Neubau aus. Seit Mitte Januar verschickt die Bundeswehr ja Briefe, um die Bereitschaft junger Menschen für den neuen Wehrdienst abzufragen. Von den 18-jährigen Männern haben bisher fast 3/4 geantwortet, berichtet das Redaktionsnetzwerk Deutschland. Und etwa die Hälfte von ihnen hat grundsätzlich Interesse signalisiert. Wer den Fragebogen nicht ausfüllt, dem droht ein Bußgeld. Die Bilanz ist weiter positiv. Das Statistische Landesamt meldet für März mehr Tourismus in Bayern. Insgesamt rund 2,8 Millionen Gäste wurden gezählt, ein Plus von gut 5% im Vergleich zum Vorjahresmonat. Mehr Menschen kamen in Bayerns Hotels, in Gasthöfe und Pensionen kamen etwas weniger Menschen. Für den FC Bayern ist in der Fußball-Champions League nach dem Halbfinale Schluss. Im Halbfinalrückspiel gegen Paris Saint-Germain kamen die Bayern nicht über ein 1:1 hinaus. Das Hinspiel hatten die Franzosen mit 5:4 gewonnen. Im Endspiel trifft Titelverteidiger Paris auf den FC Arsenal. Und der BVB-Spieler und ehemalige Nationalspieler Niklas Süle beendet seine Karriere. Im Sommer sei Schluss, sagte der 30-Jährige im Podcast Spielmacher.
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3: Mit Bianca Albert. Es tut sich was am Altmühlsee im Kampf gegen die Blaualgen. Das Ansbacher Wasserwirtschaftsamt und der Zweckverband Altmühlsee packen das Problem in Schlungenhof mit einem Pilotprojekt an. Eine LKW-Plane trennt hier jetzt einen Badebereich ab. Eine spezielle Reinigungsanlage soll helfen, dass sich keine Blaualgenplage bildet. Wie gut das Vorhaben funktioniert, sollen dann in den kommenden 2 Jahren viele Messungen in Zusammenarbeit mit der TU München zeigen.
4: Dankeschön. Alles zum Nachlesen radio8.de und in der App. Christian König, der Radio 8 Wetterkönig, noch mit Regenschirm, aber nicht mehr lang. Dann wird das Ding umgewandelt in einen Sonnenschirm. Christian, klappt es mit dem rechtzeitig perfekten Muttertagswetter?
5: Ja, das klappt auf jeden Fall. Das Wochenende bringt uns wieder viel Sonnenschein, auch zum Muttertag selbst, bei durchaus 24 Grad. Aber die Ausflüge rechtzeitig planen, weil zum Abend hin am Sonntag könnte es dann schon wieder mit Schauern und Gewittern losgehen.
4: Ja, ein bisschen frisch heute, Jäckchen drüber, gell? Ansbach am Schloss, 9 Grad, 10 Grad aktuell in Georgensgmünd, hier am Bahnhof. Danke an die Radio 8 Wettermelder. Liebe Autofahrer, bitte Vorsicht, wir haben Stau Bad Windsheim B470, Lenkersheim Bad Windsheim, Staulänge aktuell, ja, schwankt immer so ein bisschen, 4 Kilometer. Dann die A6 mit dabei, Heilbronn Richtung Nürnberg, Metallteil auf der Fahrbahn, Schwabach Südrot. Die Blitzer unter Eichenbach, 30er-Zone, Ortsausgang Kleinried Richtung Sommersdorf, Wassertrüdingen am Schlegelbach. Blitzer in Wilburgstetten, B25, 60er-Zone und B13 Rotenstein. Ich bedanke mich bei Anton, Andi, Daniel, Claudia, Manolisa, Gertrud und Roland. Blitzer melden bei Radio 8 0981 63 00, der Radio 8 Hörerservice und WhatsApp.
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4: Nämlich gleich hier mit Paul Simon. You can call me Al.
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0: 12 nach 9 ist es, Radio 8, und die Vorfreude, die ist zu spüren, auch bei uns hier im Team natürlich, denn das Ansbacher Frühlingsfest startet ja morgen und ist einmal um die Ecke rum am Messegelände in Ansbach, nicht weit weg vom Radio 8 Funkschloss. Perfekt für die Mittagspause, ne? Also morgen geht's los, wird munter aufgebaut auf dem Messegelände. Das Frühlingsfest startet morgen. Der Michael Schausteller, der hat das große Riesenrad mit dabei. Wie wird denn überhaupt so ein Riesenrad aufgebaut?
1: Das wird jetzt komplett am Boden zusammengebaut, und wenn es dann rund ist, dann stellen wir es auf einmal nach oben. Dann kommen noch die Gondeln ran und ein bisschen Eingänge rein, und dass halt das Publikum auch ordentlich reinlaufen kann, einsteigen, aussteigen, mitfahren. Brauchen wir Gondeln fürs Jahr, ne? Kasse stellen wir auch hin, ist auch nicht unerheblich für uns. So, nee, und dann ist es fertig.
0: Ja, schön. Messegelände. Das Gelände eben doppelt so groß wie früher, ne? Der Platz Hofwiese, also kann man sie ein bisschen besser ausbreiten, leichter aufbauen. Festzelt in diesem Jahr auch ein bisschen größer als im vergangenen Jahr. Also alles ist bereit dann für den großen Start vom Frühlingsfest. Morgen geht's dann endlich los. Frage noch an den Michael, wenn das Riesenrad jetzt dann steht und sieht ja schon ganz gut aus, was passiert eigentlich dann?
1: Ja, doch, die Gegebenheiten sind gut. Von daher schon mal, weil der Platz fest ist und der Platz relativ gerade ist.
0: Ja.
1: Und weil auch viel Platz vorhanden ist. Das ist, wenn jetzt enge Platzverhältnisse sind und du musst mit den großen LKWs viel rangieren, wenn du wenig Platz hast, dann musst du halt, wenn du umsetzen willst, fünfmal vor und zurück und im Prinzip wie mit dem Auto einparken. Wenn die Parklücke groß ist, tue ich mir leicht. Wenn sie eng ist, dann brauche ich halt länger.
0: Ja, eben. Ja, und dann, wenn es dann steht, dann kommt dann nochmal so die technische Abnahme, damit alles perfekt ist für den Start des Frühlingsfestes. Außerdem 40 Meter hoher Kettenflieger mit dabei, Überschlag und vieles mehr. Autoscooter, Festzelt, Buden. Also, morgen geht's los. Ich wünsche viel Spaß auf dem Frühlingsfest Ansbach.

0: 9:21, der Donnerstag. 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Die Wetteraussicht mit Christian.
1: Erst gibt's Wolken, kühlen Wind und teils Regen. Ab morgen wieder öfter und am Wochenende viel Sonne. Da wird's auch wieder deutlich wärmer.
0: Die Blitzer melden 0981 63 00, Wilburgstetten B25 60er Zone 1 und Ortsausgang Kleinried Richtung Sommersdorf. In Kürze mehr Blitzer hier bei mir.
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0: Der besondere Song in dieser Stunde. Mal eben anrufen, um zu sagen, ich liebe dich. Warum denn nicht? Stevie Wonder. Er wählt die richtige Nummer hoffentlich. Gleich nach Franken um halb Radio 8 regional.
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0: Bianca Albert, schönen guten Morgen.
2: Guten Morgen.
0: Und auch Bianca sagt Igitt, wenn sie nur das Wort Blaualge hört. Es tut sich allerdings was am Altmühlsee im Kampf gegen die Blaualgen.
2: Das Ansbacher Wasserwirtschaftsamt und der Zweckverband Altmühlsee packen das Problem in Schlungenhof mit einem Pilotprojekt an. Eine LKW-Plane trennen hier jetzt einen Badebereich ab. Eine spezielle Reinigungsanlage soll helfen, dass sich keine Blaualgenplage bildet. Helga Pfitzinger-Schiele vom Wasserwirtschaftsamt Ansbach.
3: Es ist ein Pilotvorhaben. Wir müssen viele, viele Untersuchungen machen. Wir haben auch die TU München bei den Untersuchungen mit dabei. Also die begleiten uns wissenschaftlich. Und das dauert, bis man diese Erkenntnisse hat, wie das Ganze funktioniert. Und deswegen ist das Pilotvorhaben ja auch über 2 Jahre. Und zum Schluss kann man dann erst wirklich diese 100-prozentige Erkenntnis gewinnen, wie funktioniert das Ganze in einem abgetrennten Badebereich.
2: In Ansbach hat es Dienstagabend im Kreuzungsbereich des Bahnhofsplatzes gekracht. Laut Polizei war ein Busfahrer auf der Bischof-Meißer-Straße Richtung Bahnhof unterwegs. Allerdings nahm er an der Kreuzung zur Bahnhofsstraße einem Autofahrer die Vorfahrt. Der Gesamtschaden liegt bei rund 15.000 Euro. Das Auto musste abgeschleppt werden. Der Frühling ist zurück und mit ihm auch die Vögel. Ab morgen bis zum 10. Mai findet deshalb wieder die Stunde der Gartenvögel statt. Der Landesbund für Vogel- und Naturschutz ruft gemeinsam mit seinem Partner NABU auf, in diesem Zeitraum die Vögel im Garten, auf dem Balkon oder im Park zu zählen und die Sichtungen zu melden. Meldeschluss ist der 18. Mai. Im Mittelpunkt der Aktion stehen die gängigen Vogelarten wie Meisen, Finken, Spatzen oder Rotkehlchen. Alle Teilnahmeinformationen unter lbv.de/stunde-der-garten. Und jetzt die gute Nachricht aus Mittelfranken. Der Landkreis Neustadt-Eisbad-Windsheim denkt heute schon an die nächsten Ferien. Denn in diesem Jahr wird es den beliebten Ferienpass nicht nur für die Sommerferien geben. Er wird auch schon für die kommenden Pfingstferien gültig sein. Es ist für Kids und Jugendliche bis 16 Jahre gedacht und wird ab den 18. Mai erhältlich sein. Ausgabestellen sind unter anderem Schulen, Rathäuser oder das Landratsamt. Das war Franken um halb. 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
4: Tief Babett deckt uns mit reichlich Wolken ein und teils regnet es auch noch ein bisschen. Der Wind ist kräftiger bei nur 12 bis 15 Grad. In der Nacht haben wir es weiter bewölkt, aber kaum mit Regen bei Tiefstwerten um 5 Grad. Morgen setzt sich dann mehr und mehr die Sonne durch, vor allem ab dem Nachmittag. Zum Wochenende ist es dann meist sonnig. Erst zum Mittag gegen Abend wird es wohl ein paar Schauer oder Gewitter geben können. Es wird wieder wärmer mit morgen knapp 20 oder Wochenende 21 bis 24 Grad.
0: Ja, das hat ein bisschen was von Oktober derzeit auch in Flachslanden. 10 Grad dort und vielen herzlichen Dank an die Conny Radio 8 Wettermelderin aus Mönchsroth. Auch da 10 Grad. Hallo liebe Autofahrer. Hier sind die Blitzer in der Region unter Eichenbach, 30er-Zone, Ortsausgang Kleinried Richtung Sommersdorf. Wir haben Blitzer in Wassertrüdingen in der Ansbacher Straße in der 30er-Zone. Anja, danke, eben gemeldet. Und Wilburgstetten B25 in der 60er-Zone steht auch einer. Obendrauf kommt noch der auf der B13, Rothenstein. Daniel, danke. Blitzer melden 0981 63 00. Eine Nummer, 2 Kontakte, Hörerservice und WhatsApp.
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0: Einer der erfolgreichsten Songs der 80er. Stevie Wonder, I Just Called to Say I Love You. Den haben wir jetzt in voller Länge.
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9:43, ja, der Mai, der macht alles neu. 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

0: Verdacht, bei seinem Kaffee war die Milch sauer, aber gut, schöner Song dennoch. Frank um halb, Radio 8 Regional, unsere Bianca hat nochmal die Top-Themen von heute Morgen.
1: Das Ansbacher Frühlingsfest steht in den Startlöchern. Morgen geht's los. Gefeiert wird dann bis zum 17. Mai, zum mittlerweile zweiten Mal auf dem Messegelände. Und das Ansbacher Wasserwirtschaftsamt und der Zweckverband Altmühlsee packen das Blaualgenproblem in Schlungenhof mit einem Pilotprojekt an. Eine LKW-Plane trennt hier jetzt den Badebereich ab. Eine spezielle Reinigungsanlage soll helfen, dass sich keine Blaualgenplage bildet.
0: Sind wir gespannt, ob es was bringt. Also wird natürlich ausgetestet im Laufe des Sommers. Dankeschön, alles zum Nachlesen bei uns im Netz. Radio8.de. So, heute der Weltpasswort-Tag. Gehst du mit deinen Passwörtern auch ordentlich um?
1: Ja, ich vergesse sie ganz gerne.
0: Hast nur eins. Für alle 10 Anwendungen. Also ich hätte einen tollen Gag dazu zu diesem Weltpasswort-Tag, bin aber da noch ein bisschen am Arbeiten dran. Denn der Gag muss natürlich aus mindestens 8 Zeichen, Groß- und Kleinbuchstaben, Zahlen und einem Sonderzeichen bestehen. Ja, ich arbeite dran, wird noch was im Laufe des Tages. Servus, bis morgen, ciao.
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1: Ich bin Angela Kress. Die gestiegenen Preise für Benzin und Diesel belasten Arbeitnehmer nicht mehr als in den vergangenen Jahren. Das IFO-Institut sagt, dass das an den stetig gestiegenen Löhnen liegt. Im Durchschnitt musste ein Arbeitnehmer im April demnach etwa 5 Minuten für einen Liter Benzin arbeiten. In den vergangenen 35 Jahren seien es zwischen 3 und 6 Minuten gewesen. Für Haushalte mit niedrigem Einkommen seien die hohen Spritpreise eine höhere Belastung. Im Bundestag wird heute das erste Mal über einen Gesetzentwurf für eine geringere Luftverkehrssteuer diskutiert. Das soll den deutschen Standort wettbewerbsfähiger machen und könnte Fliegen ein bisschen günstiger machen, falls die Gesellschaften die Steuersenkung an die Kunden weitergeben würden. Je nach Strecke geht es um bis zu rund 11 Euro weniger. Die EU will ihr KI-Gesetz verschärfen. Anwendungen, mit denen man sexualisierte Deepfakes erstellen kann, sollen künftig verboten sein. Darauf haben sich Vertreter des Parlaments und der Mitgliedstaaten geeinigt. Bei Deepfakes handelt es sich zum Beispiel um Videos, bei denen das Gesicht einer anderen Person mit KI eingefügt wird. Der CDU-Europaabgeordnete Voss befürchtet einen Regelflickenteppich für Teilbereiche der KI. Interpol hat Millionen falsche Medikamente beschlagnahmt. Mehr als 6 Millionen Dosen seien eingezogen worden, Thomas Thonfeld berichtet.
2: 2 Wochen dauert die Aktion. In rund 90 Ländern nehmen die Ermittler insgesamt 269 Verdächtige fest, zerschlagen dabei viele kriminelle Netzwerke im illegalen Medikamentenhandel. Was sie dabei sicherstellen, am häufigsten vermeintliche Mittel gegen Erektionsstörungen oder Rauchen. Deutschland war an der Aktion nicht beteiligt.
1: Bayerns Mütter werden finanziell unabhängiger. Wie aus Zahlen des Statistischen Landesamts hervorgeht, finanzierten im vergangenen Jahr 66% der Mütter in Partnerschaften ihren überwiegenden Lebensunterhalt durch eigene Arbeit. 15 Jahre vorher waren es noch 10 Prozentpunkte weniger. Noch immer ist aber jede 5. Mutter in Bayern auf die Einkünfte des Partners angewiesen.
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3: Mit Bianca Albert. Über 1,3 Millionen Euro gibt es jetzt für neue Pflegeplätze im Wohnpark am Weiher in Leutershausen. Wie das Sozialministerium mitteilt, werden mit dem Geld 21 stationäre Pflegeheimplätze und ein Kurzzeitpflegeplatz gefördert. Das Geld stammt aus einem Förderprogramm, mit dem mehr Pflegeplätze entstehen sollen. Das geförderte Bauvorhaben ist Teil eines Konzepts, mit dem neben den genannten Plätzen auch 3 Wohnungen des betreuten Wohnens sowie 2 Gemeinschaftsräume entstehen sollen. Und jetzt der Blick aufs Wetter. Mit Wind, vielen Wolken und teilweise auch noch etwas Regen geht es heute durch den Donnerstag bei maximal 15 Grad. Der Freitag startet morgen dann ähnlich ungemütlich, gegen Abend kommt dann aber öfters die Sonne durch. Und am Wochenende, da ist es generell dann wieder sonniger. Erst am Sonntagabend können dann einzelne Schauer oder Gewitter dabei sein. Die Temperaturen, die pendeln morgen und am Wochenende zwischen 20 und 24 Grad. Wir schauen auf die Straßen, da sieht es momentan gut aus. Mir liegen keine Verkehrsmeldungen vor, aber geblitzt wird. In Neuendettelsau steht einer in der Komotauer Straße in der 30er-Zone. In Wassertrüdingen wird geblitzt, in der Ansbacher Straße hier in der 30er-Zone und Wilburgstetten steht noch einer auf der B25. Hier gilt Tempo 60. Danke an Vera, Anja, Andi und Anton fürs Melden. Und wenn auch Sie unterwegs noch was gesehen haben, können Sie sich auch gerne melden. Geht per Telefon oder per WhatsApp. Beides auf der 0981 63 00. Weiterhin gute Fahrt.
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0: Extreme mit More Than Words an diesem Donnerstag hier auf Radio 8. Was passiert, wenn Geschichte auf einmal ganz nah kommt? Davon können Sie sich ab dieser Woche im Kino überzeugen, denn der Film Nürnberg läuft an. Es geht dabei um die Nürnberger Prozesse. Nach dem Zweiten Weltkrieg 1945 wurden ja führende NS-Verbrecher vor Gericht gestellt. Meine Radio 8-Kollegin Helen Martin hat die hochkarätig besetzte Hollywood-Produktion schon gesehen.
1: Douglas Kelly ist ein renommierter Psychiater aus den USA und er ist ziemlich überrascht, als er nach Nürnberg kommen soll.
2: Können Sie mir sagen, wieso ich hier bin?
3: Keine Ahnung, Doc, ich bin nur der Übersetzer.
2: Was bitte gibt's denn hier zu übersetzen?
1: Douglas Kelly wird gebraucht für einen Prozess, den es so noch nie gegeben hat.
4: Die Regierung Russlands, Frankreichs, Großbritanniens und unserer Vereinigten Staaten bringen diese Männer vor Gericht.
1: Diese Männer, das sind die Hauptkriegsverbrecher aus dem NS-Regime. Douglas Kelly soll die Psychen der Männer begutachten.
4: Ihr besonderes Augenmerk richten Sie auf Göring.
3: Er wurde 39 zu Hitlers Nachfolger ernannt und ist der hochrangigste deutsche Militäroffizier aller Zeiten.
5: Ich werde der Schlinge des Henkers entkommen.
6: Sie sind sehr überzeugt von sich.
1: Aber Douglas Kelly ist skeptisch.
6: Sir, ich bin ein guter Psychiater, aber das hier übersteigt möglicherweise meine Kompetenz.
1: Der Druck ist natürlich extrem hoch, denn das Ziel ist klar.
7: Die Welt muss erfahren, was diese Männer getan haben, damit es nie wieder passieren wird.
1: Mit Rami Malek als Douglas Kelly und Russell Crowe als Hermann Göring sind direkt zwei Oscar-Preisträger in Nürnberg dabei. Ein packendes Historiendrama.

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1: Mit Bianca Albert. Über 1,3 Millionen Euro gibt es jetzt für neue Pflegeplätze im Wohnpark am Weiher in Leutershausen. Wie das Sozialministerium mitteilt, werden mit dem Geld 21 stationäre Pflegeheimplätze und ein Kurzzeitpflegeplatz gefördert. Das Geld stammt aus einem Förderprogramm, mit dem mehr Pflegeplätze entstehen sollen. Das geförderte Bauvorhaben ist Teil eines Konzepts, mit dem neben den genannten Plätzen auch 3 Wohnungen des betreuten Wohnens sowie 2 Gemeinschaftsräume entstehen sollen. Es tut sich was am Altmühlsee im Kampf gegen die Blaualgen. Das Ansbacher Wasserwirtschaftsamt und der Zweckverband Altmühlsee packen das Problem in Schlungenhof mit einem Pilotprojekt an. Eine Lkw-Plane

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1: Ich bin Angela Kress. KI-Regeln in der EU sollen strenger werden. Anwendungen, die missbräuchliche sexualisierte Deepfakes erstellen, sollen verboten werden. Darauf haben sich Vertreter der Mitgliedstaaten und des Parlaments verständigt. Bei sogenannten Deepfakes wird etwa das Gesicht einer Frau in eine Pornosequenz eingefügt, sodass es wirkt, als würde sie Dinge tun oder sagen, die tatsächlich nie passiert sind. Rund 810.000 Menschen in Deutschland haben im vergangenen Jahr in ihrem Job so wenig verdient, dass sie zusätzlich Geld vom Staat bekommen haben. Insgesamt knapp 7 Milliarden Euro Unterstützung für sogenannte Aufstocker meldet das Sozialministerium. Die Zahlen zeigen auch, die Zahl der Aufstocker ist gesunken. 2015 waren es noch über 1,2 Millionen. Linke Politiker Intsche forderte unter anderem einen armutsfreien Mindestlohn. Eine Mehrheit der Europäerinnen und Europäer hält die USA nicht für einen vertrauenswürdigen Partner. In Deutschland sagten das in einer Bertelsmann-Untersuchung mehr als 70%. Uli Reitinger berichtet.
2: Welche Schlüsse ziehen die Menschen in der Umfrage aus dem Vertrauensverlust in die USA? Die große Mehrheit will zwar in der NATO bleiben, sagt aber auch, Europa soll seinen eigenen Weg gehen, mit Großbritannien und Kanada als neue starke Partner an seiner Seite.
1: Kleiner Hoffnungsschimmer für die angeschlagene deutsche Industrie. Im März haben die Auftragseingänge um 5% angezogen im Vergleich zum Vormonat. Eine positive Überraschung. Analysten hatten im Schnitt mit einem Plus von 1% gerechnet. Das Bundeswirtschaftsministerium ist vorsichtig. Der Energiepreisschock durch den Iran-Krieg werde sich verzögert auswirken. Die Bundesregierung will Deutschland barrierefreier machen. Der Bundestag hat dazu heute über einen Gesetzentwurf diskutiert. Ziel ist es, dass neben öffentlichen Stellen auch mehr private Anbieter Barrieren abbauen, wenn sie dadurch nicht unverhältnismäßig belastet werden. Verbände kritisieren unter anderem, dass die Vorgaben oft freiwillig bleiben sollen.
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3: Mit Bianca Albert. Zivilpolizisten der Verkehrspolizei Fürth haben jetzt einen Raser auf der Südwesttangente erwischt. Wie die Beamten berichten, aktivieren sie die Videokamera im Wagen und können einen 43-Jährigen dabei aufzeichnen, wie er mit bis zu 180 bei erlaubten 80 Kilometer pro Stunde unterwegs ist. Den Mann erwartet nun ein Bußgeld in Höhe von 1200 Euro, 2 Monate Fahrverbot und 2 Punkte in Flensburg. Und jetzt der Blick aufs Wetter. Mit Wind, vielen Wolken und teilweise auch noch etwas Regen geht's heute durch den Donnerstag bei maximal 15 Grad. Der Freitag startet morgen dann ähnlich ungemütlich. Gegen Abend kommt dann aber öfters die Sonne durch. Und am Wochenende, da ist es generell dann wieder sonniger. Erst am Sonntagabend können dann einzelne Schauer oder Gewitter dabei sein. Die Temperaturen, die pendeln morgen und am Wochenende zwischen 20 und 24 Grad. Wir schauen auf die Straßen, da sieht's gut aus. Mir liegen keine Verkehrsmeldungen vor, aber geblitzt wird. Am Ortsausgang Königshofen Richtung Bechhofen steht einer in Neuendettelsau. In der Komotauer Straße in der 30er-Zone wird geblitzt. Wassertrüdingen in der Ansbacher Straße. Auch hier Tempo 30 und Wilburgstetten B25 in der 60er-Zone wird auch noch geblitzt. Danke an Paul, Verena, Anja, Andi und Anton fürs Melden.
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1: Chiara Bischoff hier auf Radio 8. Und auch an diesem Donnerstag habe ich eine ganze Reihe an tollen Veranstaltungen für Sie. Beginnen wir mit Stefan Schölzel. Er ist Oberarzt an der Enrico-Med-Klinik Rotenburg und referiert heute Abend zum Thema Hernienchirurgie um 18.30 Uhr in Feuchtwangen in der Praxisklinik. Im Rahmen der Veranstaltungsreihe Sommerklänge 2026 der Kulturmacherei und der Stadt Gunzenhausen spielen heute die Bands The Folsometti und The Lonely South um 18 Uhr auf dem Marktplatz in Gunzenhausen. Dann gleich zwei Blutspendetermine des BRK von 16 bis 20 Uhr heute in der Turnhalle der Volksschule in Nenzlingen und ebenfalls heute von 17 bis 20.30 Uhr in Dendlein am Forst in der Grundschule. Der Heimatverein Ansbach lädt zur Stadtführung zwischen Puder und Prunk ein. Das ist eine gewandelte Führung durch das Haus des Heimatvereins mit spannenden Hintergründen zur Markgrafenzeit und einer Tanzaufführung, die einen in das höfische Leben des 18. Jahrhunderts versetzt. Treffpunkt ist am Samstag um 14 Uhr beim Heimatverein in Ansbach. Alle Infos unter heimatverein-ansbach.de. Ebenfalls am Samstag von 9 bis 13 Uhr der Neustädter Spargelmarktplatz mit fränkischen Spargelspezialitäten der Spargelkönigin, einem Kinderprogramm und einem Spargelschälwettbewerb. Alle Infos gibt's unter neustadt-aisch.de. Und am Samstag und Sonntag jeweils von 10 bis 18 Uhr gibt's Kunsthandwerk und mehr, der Kunsthandwerkermarkt in Bad Windsheim im Kurpark. Angeboten werden hochwertiges Kunsthandwerk, Gartenaccessoires, Mode, Schmuck sowie Design- und Dekorationsideen. Der Eintritt ist frei. Infos finden Sie unter kunsthandwerkermesse.de. Und alle Veranstaltungen zum Nachlesen finden Sie gerne auf radio8.de oder in unserer Radio 8 App. Ich wünsche Ihnen schon jetzt ganz viel Spaß.
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1: Mit Janka Albert. Über 1,3 Millionen Euro gibt es jetzt für neue Pflegeplätze im Wohnpark am Weiher in Leutershausen. Wie das Sozialministerium mitteilt, werden mit dem Geld 21 stationäre Pflegeheimplätze und ein Kurzzeitpflegeplatz gefördert. Das Geld stammt aus einem Förderprogramm, mit dem mehr Pflegeplätze entstehen sollen. Das geförderte Bauvorhaben ist Teil eines Konzepts, mit dem neben den genannten Plätzen auch 3 Wohnungen des betreuten Wohnens sowie 2 Gemeinschaftsräume entstehen sollen. Viele Radio 8 Hörerinnen und Hörer haben am Dienstag von dem Blitzer auf der A6 zwischen Schnelldorf und dem Kreuz Feuchtwangen-Crailsheim gehört. Jetzt hat die Verkehrspolizei Bilanz gezogen. Offensichtlich hielten sich die allermeisten ans Tempo. Bei fast 4.500 Fahrzeugen stellten sie 260 Verstöße fest. Der schnellste war mit 135 Kilometer pro Stunde bei erlaubten 80 unterwegs. Diese Person muss wohl einen Monat ganz ohne Auto auskommen, bekommt 2 Punkte in Flensburg und ein Bußgeld von 320 Euro plus Verfahrenskosten. Der Frühling ist zurück und mit ihm auch die Vögel. Ab morgen bis zum 10. Mai findet deshalb wieder die Stunde der Gartenvögel statt. Der Landesbund für Vogel- und Naturschutz ruft gemeinsam mit seinem Partner NABU auf, in diesem Zeitraum die Vögel im Garten, auf dem Balkon oder im Park zu zählen und die Sichtungen zu melden. Meldeschluss ist der 18. Mai. Im Mittelpunkt der Aktion stehen die gängigen Vogelarten wie Meisen, Finken, Spatzen oder Rotkehlchen. Alle Teilnahmeinformationen unter lbv.de/stunde.

Morgen ähnlich ungemütlich, gegen Abend kommt dann aber öfter die Sonne durch. Und am Wochenende ist generell mehr Sonne dabei. Erst Sonntagabend können dann einzelne Schauer oder Gewitter aufziehen. Die Temperaturen, die pendeln morgen und am Wochenende zwischen 20 und 24 Grad. Wir schauen auf die Straßen, da sieht's gut aus. Mir liegen keine Verkehrsmeldungen vor, aber geblitzt wird. Am Ortsausgang Königshofen Richtung Bechhofen steht einer in Neuendettelsau. In der Komotauer Straße in der 30er Zone wird geblitzt. Wassertrüdingen in der Ansbacher Straße auch hier Tempo 30 und Wilburgstetten B5 in der 60er-Zone wird auch noch geblitzt. Danke an Paul, Verena, Anja, Andi und Anton fürs Melden.

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1: Ich bin Angela Kress. Deepfake-Skandale wie auf der Plattform X soll es in der EU künftig nicht mehr geben. Im Kampf gegen sexualisierte Deepfakes nimmt die EU jetzt die KI-Anbieter ins Visier. Mitgliedstaaten und Europäisches Parlament haben sich darauf geeinigt, solche Anwendungen zu verbieten. Damit soll in Zukunft schon bei den KI-Programmen angesetzt werden und nicht erst dann, wenn solche Bilder oder Videos im Netz kursieren. Nach dem Hunter-Virus-Ausbruch auf einem Kreuzfahrtschiff gibt es einen neuen Verdachtsfall. Es handelt sich um eine Flugbegleiterin eines KLM-Fluges von Johannesburg nach Amsterdam. An Bord war kurze Zeit auch eine Niederländerin, die letztendlich nicht mitfliegen durfte und später an dem Virus starb. Die niederländischen Behörden haben Kontakt zu allen Passagieren der KLM-Maschine aufgenommen. Sie werden regelmäßig kontrolliert. Seit Mitte Januar verschickt die Bundeswehr ja Briefe, um die Bereitschaft junger Menschen für den neuen Wehrdienst abzufragen. Von den 18-jährigen Männern haben bisher fast 3/4 geantwortet, berichtet das Redaktionsnetzwerk Deutschland, und etwa die Hälfte von ihnen hat grundsätzlich Interesse signalisiert. Junge Männer müssen den Fragebogen ausfüllen, sonst droht ein Bußgeld. Die Baumarktkette Obi will ihr knalliges Orange als Marke schützen lassen und kämpft dafür vor dem Bundesgerichtshof. Eine vorläufige Einschätzung des Zivilsenats sieht aber geringe Chancen. Konkurrierende Ketten hatten beim Patent- und Markenamt beantragt, die eingetragene Farbmarke zu löschen. Das war dann auch passiert. Beide Seiten haben jetzt Gutachten vorgelegt, wie viele Menschen die Farbe Obi zuordnen. Und unter anderem die prüft das Gericht. Millionen Schaden bei einem Brand in der Oberpfalz. Gebrannt hat ausgerechnet ein Feuerwehrhaus. Michael Hegele berichtet.
2: Gegen 4 Uhr früh war Feuer im Dachstuhl des Feuerwehrhauses von Iffelsdorf im Landkreis Schwandorf ausgebrochen. Als umliegende Feuerwehren eintrafen, war es schon zu spät. Die komplette Ausrüstung wurde ein Raub der Flammen. Einziger Lichtblick im Brandchaos. Die Vereinsfahne der Feuerwehr wurde in letzter Minute aus den Flammen gerettet.
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3: Mit Bianca Albert. Über 1,3 Millionen Euro gibt es jetzt für neue Pflegeplätze im Wohnpark am Weiher in Leutershausen. Wie das Sozialministerium mitteilt, werden mit dem Geld 21 stationäre Pflegeheimplätze und ein Kurzzeitpflegeplatz gefördert. Das Geld stammt aus einem Förderprogramm, mit dem mehr Pflegeplätze entstehen sollen. Das geförderte Bauvorhaben ist Teil eines Konzepts, mit dem neben den genannten Plätzen auch 3 Wohnungen des betreuten Wohnens sowie 2 Gemeinschaftsräume entstehen sollen.
4: Dankeschön, Bianca, für die Infos. Noch mehr aus Mittelfranken. Dann auch wieder in einer knappen halben Stunde in Franken um halb. Und wir schauen aufs Wetter in der Region. Da haben wir aktuell 10 Grad in Alesheim. Mila meldet 10 Grad auch aus Ipsheim. Dankeschön. In der Region heute bewölkt und teils Schauer. Nachts dann auch weiterhin bewölkt, aber größtenteils trocken bei Frühwerten um 5 Grad. Morgen dann erst bewölkt, später mehr Sonne bei 20 Grad. Samstag und Sonntag dann nochmal wärmer bei 21 bis 24 Grad. Und Sonntag dann zum Abend möglicherweise wieder Gewitter. Zwölf Uhr und 3 Minuten haben wir es. Hier ist Radio 8 mit dem Verkehrsservice. Da hat sich der Peter bei uns im Hörerservice gemeldet. Und zwar auf der B13 Richtung Ansbach ab Brutzwinden gibt es laut ihm erhebliche Verkehrsbehinderungen. Und zwar wegen Mäharbeiten. Also planen Sie da ein bisschen mehr Zeit ein. Blitze haben wir außerdem, und zwar am Ortsausgang Königshofen in Richtung Bechhofen, dann in Neundettelsau in der Kommutauer Straße in der 30er-Zone und Wassertrüdingen-Ansbacher Straße auch hier in der 30er-Zone. Dankeschön fürs Melden an Paul, Vera und Anja. Haben Sie noch mehr gesehen? Staus und Blitzer auch sehr, sehr gerne reinmelden. Das Ganze geht per Telefon oder WhatsApp an die 0981 63 00. Ich wünsche weiterhin gute Fahrt.
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4: Einen schönen Donnerstag zusammen. Wir schauen gleich mal nach Rothenburg. Auch dort gibt's seit Anfang Mai einen neuen Bürgermeister oder sogar dort Oberbürgermeister. Christoph Rösch sitzt jetzt auf dem Chefsessel und ist gleich bei uns im Interview hier bei uns auf Radio 8. Davor einfach gute Musik, jetzt von Aretha Franklin und George Michael. Das ist I Knew You Were Waiting hier bei uns. Schön, dass Sie dabei sind.

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0: Simply Red ist das hier bei uns auf Radio 8. Nach OB Dr. Markus Naser sitzt jetzt Christoph Rösch auf dem Chefsessel in der Stadt Rothenburg. Wie es ihm jetzt geht, das haben wir Christoph Rösch mal im Interview gefragt.
1: Ja, das ist schon so eine Mischung aus allem. Also natürlich schwingt eine gewisse Aufregung mit, das gehört wahrscheinlich dazu. Ist ja auch eine ganz neue Aufgabe, die da ansteht. Aber ich gebe zu, ich stehe dem auch mit Vorfreude entgegen.
0: Und haben Sie sich jetzt nochmal ja, so ganz besonders auf Ihr Amt vorbereitet?
1: Ja, also das ist natürlich insgesamt ein längerer Prozess, aber der hat auch schon begonnen. Finden ja auch schon mit den Fraktionen Gespräche statt. Und ich muss sagen, das war jetzt auch alles recht konstruktiv, gerade in Vorbereitung dann auch schon auf die erste Stadtratssitzung Mitte Mai. Ja, ansonsten bin ich auch dabei, mich nochmal in auch eigenständig in bestimmte Themen einzuarbeiten.
0: Okay, können Sie da sagen, was Sie damit konkret meinen?
1: Ich habe mir jetzt mal den Haushaltsplan angeschaut oder also einfach die Rahmenbedingungen sicher mal noch genauer vor Augen führt. Das ist jetzt nicht alles neu. Ich habe die Stadtpolitik in Rothenburg schon seit einigen Jahren begleitet in Zusammenarbeit mit unserer Stadtratsfraktion. Aber jetzt geht das Ganze natürlich noch mal mehr in die Tiefe.
0: Sagt der neue Oberbürgermeister von Rothenburg, Christoph Rösch.

0: Zu schnell gefahren ist jeder von uns schon mal. Auf der Südwesttangente in Fürth, ja, da hat's jemand aber jetzt etwas sehr übertrieben. Wie schnell der da unterwegs war, das sagt uns Bianca Albert gleich in Franken um halb, Radio 8 Regional.
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0: gleich unser besonderer Song der Stunde. Ein schöner New Wave Hit aus den 80ern. To Paul, Heart and Soul. Gleich der besondere Song der Stunde hier bei uns auf Radio 8 in voller Länge.
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0: Und bei mir im Studio Bianca Albert. Hallo Bianca.
2: Hallo Finn.
0: Zivilpolizisten der Verkehrspolizei Fürth haben jetzt einen Raser auf der Südwesttangente erwischt.
2: Wie die Beamten berichten, aktivieren sie die Videokamera im Wagen und können einen 43-Jährigen dabei aufzeichnen, wie er mit bis zu 180 bei erlaubten 80 Kilometer pro Stunde unterwegs ist. Den Mann erwartet nun ein Bußgeld in Höhe von 1.200 Euro, 2 Monate Fahrverbot und 2 Punkte in Flensburg. Über 1,3 Millionen Euro gibt es jetzt für neue Pflegeplätze im Wohnpark am Weiher in Leutershausen. Wie das Sozialministerium mitteilt, werden mit dem Geld 21 stationäre Pflegeheimplätze und ein Kurzzeitpflegeplatz gefördert. Das Geld stammt aus einem Förderprogramm, mit dem mehr Pflegeplätze entstehen sollen. Das geförderte Bauvorhaben ist Teil eines Konzepts, mit dem neben den genannten Plätzen auch 3 Wohnungen des betreuten Wohnens sowie 2 Gemeinschaftsräume entstehen sollen. Mit allen Sinnen spüren, tasten oder wahrnehmen. Das ist derzeit in Nürnberg möglich auf der Wörther Wiese. Dort hat das Erfahrungsfeld zur Entfaltung der Sinne unter dem Motto Bewegung sein Quartier aufgeschlagen. Die ganze Familie, vom Kleinkind bis zum Opa, kann hier bei verschiedenen Stationen in die Welt der Sinne eintauchen. Jana Stadelbauer ist die Leiterin.
3: Ich denke, das Besondere ist beim Erfahrungsfeld, dass es Sachen gibt, die immer wieder kommen. Es gibt Stationen, die sind Klassiker, die sind immer wieder dabei, auf die kann man sich jedes Jahr freuen. Das sind Stationen wie der Summstein beispielsweise, der Pendelstein oder die Partnerschaftsschaukel. Und natürlich zum Jahresmotto ist jedes Jahr wieder was Neues dabei. Dieses Jahr gibt es zum Beispiel eine Outdoor-Kugelbahn, einen Bewegungsparcours und immer wieder neue Stationen. Das heißt, man darf sich auf Bekanntes und auf was Neues freuen.
2: Das Erfahrungsfeld der Sinne in Nürnberg ist bis Mitte September geöffnet. Mehr Infos gibt's im Netz unter erfahrungsfeld.nürnberg.de. Das war's von mir und den neuesten Meldungen aus Mittelfranken. Die und auch alle anderen können Sie auch jederzeit nachlesen.

0: und am Sonntag zum Abend dann möglicherweise aber wieder Gewitter. 12 Uhr und 32 Minuten haben wir es. Radio 8 hier mit dem Verkehrsservice für die mittelfränkischen Straßen. Soweit alles ruhig an diesem Donnerstagmittag. Wir haben aber noch zwei Blitzer für Sie. Und zwar einmal am Ortsausgang Königshofen in Richtung Bechhofen und in Neundettelsau. Und zwar in der Komotauer Straße in der 30er-Zone. Dankeschön fürs Reinmelden an Paul und Vera. Wenn Sie auch gerade unterwegs sind, was entdecken, Staus, Blitzer, sehr gerne reinmelden. Das Ganze geht per Telefon oder WhatsApp an die 0981 6300. Ich sag danke, wünsche weiterhin gute Fahrt.
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0: Gleich gibt's bei uns hier die Rubrik So schaut's aus extra, und zwar mit der Frankentherme Bad Windsheim, unserem Werbepartner. Wir schauen uns gleich mal die große Saunalandschaft dort an. Was es da alles gibt, das gleich. Davor jetzt der besondere Song der Stunde. Richtig schöner 80s Vibe für den Donnerstagmittag. To Power ist das Heart and Soul hier auf Radio 8. Mein Name ist Finn Hornung. Schön, dass ihr bei uns mit dabei seid.

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Immer wieder werden Deepfakes generiert, die Frauen sexualisieren. Die EU, die geht jetzt dagegen vor. Wie genau, das sagt uns Angela Kress gleich in den Nachrichten hier auf Radio 8 um 13 Uhr.

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1: Ich bin Angela Kress. Der Bundestag hat heute über einen Gesetzentwurf debattiert, der Barrieren für Behinderte im Alltag abbauen soll. Der geht fast allen Parteien nicht weit genug. Selbst Bundessozialministerin Baas sagte zu ihrer eigenen Vorlage, dass sie sich persönlich mehr gewünscht hätte. Es bliebe dabei, dass es für private Unternehmen keine detaillierten Vorschriften geben soll. Das kritisieren vor allem Grüne und Linke scharf. Aus der Union hieß es, dass man der Wirtschaft in der kritischen Lage keine neuen Lasten aufbürden dürfe. Deutschland darf seiner Industrie finanziell unter die Arme greifen, um auf klimafreundlichere Produktionsweisen umzusteigen. Die Europäische Kommission hat grünes Licht für insgesamt 5 Milliarden Euro Förderung gegeben. Es geht darum, mehr Kosten zu übernehmen, die Unternehmen entstehen. Das soll Planungssicherheit geben und Risiken reduzieren. Software, mit der sexualisierte Deepfakes erstellt werden können, soll in der EU verboten werden. Vertreter der Mitgliedstaaten und das Europäische Parlament haben sich darauf geeinigt, das KI-Gesetz entsprechend anzupassen. Ziel ist es, dass missbräuchliche Deepfakes, von denen oft Frauen betroffen sind, gar nicht erst erstellt werden können. In Aschaffenburg hat heute ein Prozess um einen Fall begonnen, der über 40 Jahre zurückliegt. Der 67-jährige Angeklagte hat zugegeben, als junger Mann seine Ex-Freundin in Aschaffenburg umgebracht zu haben. Markus Giesbert berichtet.
2: Die Anklage wirft ihm Mord vor, auch deshalb, weil alles andere wie etwa Totschlag bereits verjährt wäre. Nazmi G. war nach der Tat in die Türkei abgehauen, er kehrte aber später nach Aschaffenburg zurück und lebte dort jahrzehntelang unerkannt mit falschen Papieren.
1: In einem Fall in Kempten ist unterdessen das Urteil gefallen. Das Landgericht verurteilte einen ehemaligen Stadtmitarbeiter und seine Frau unter anderem zu jeweils 5,5 Jahren Haft. Sie hatten über Jahre Parkmünzen im Wert von etwa 1,9 Millionen Euro geklaut und sich damit ein Luxusleben finanziert, Pferde, Autos und teure Kleidung. Die Stadt hat mittlerweile zusätzliche Sicherheitsmaßnahmen eingeführt.
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3: Mit Bianca Albert. Zivilpolizisten der Verkehrspolizei Fürth haben jetzt einen Raser auf der Südwesttangente erwischt. Wie die Beamten berichten, aktivieren sie die Videokamera im Wagen und können einen 43-Jährigen dabei aufzeichnen, wie er mit bis zu 180 bei erlaubten 80 Kilometer pro Stunde unterwegs ist. Den Mann erwartet nun ein Bußgeld in Höhe von 1200 Euro, 2 Monate Fahrverbot und 2 Punkte in Flensburg.
4: Dankeschön, Bianca, für die Infos. Noch mehr aus Mittelfranken. Dann auch wieder in einer knappen halben Stunde in Franken um halb. Wir schauen aus Wetter in der Region. 10 Grad haben wir da in Wassertrüdingen. Aus Oberscheinfeld hat sich der Christian gemeldet. Hier haben wir aktuell 11 Grad. Dankeschön. In der Region heute bewölkt und teils Schauer. Nachts dann bewölkt, aber weniger Regen bei Frühwerten um 5 Grad. Morgen erst Wolken, später dann mehr Sonne bei 20 Grad. Samstag, Sonntag nochmal wärmer bei 21 bis 24 Grad. Sonntag dann zum Abend möglicherweise wieder ein paar Gewitter. 13 Uhr und 3 Minuten haben wir es. Radio 8 hier mit dem Verkehrsservice. Eine Meldung habe ich da für Sie und zwar auf der A6 Nürnberg Richtung Heilbronn zwischen Ansbach und Herrieden. Hier hat es gekracht. Die Unfallstelle ist aktuell noch ungesichert, also bitte da vorsichtig fahren. Ansonsten war es das von den Straßen. Wenn Sie noch was gesehen haben, Staus oder Blitzer, sehr gerne reinmelden. Das Ganze per Telefon oder WhatsApp an die 0981 63 00. Gute Fahrt.

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3: Ich bin Dirk Warke, grüß Gott. Zivilpolizisten der Verkehrspolizei Fürth haben jetzt einen Raser auf der Südwesttangente erwischt. Wie die Beamten berichten, aktivieren sie die Videokamera im Wagen und können einen 43-Jährigen dabei aufzeichnen, wie er mit bis zu 180 km/h bei erlaubten 80 unterwegs ist. Den Mann erwartet nun ein Bußgeld in Höhe von 1.200 Euro, 2 Monate Fahrverbot und 2 Punkte in Flensburg. In Ansbach hat es Dienstagabend im Kreuzungsbereich des Bahnhofsplatzes gekracht. Laut Polizei war ein Busfahrer auf der Bischof-Meiser-Straße Richtung Bahnhof unterwegs. Allerdings nahm er an der Kreuzung zur Bahnhofsstraße einem Autofahrer die Vorfahrt. Der Gesamtschaden liegt bei rund 15.000 Euro. Das Auto musste abgeschleppt werden. Heute schon an morgen denken oder eben die nächsten Schulferien. Das tut der Landkreis Neustadt-Alsbad-Windsheim. Denn in diesem Jahr wird es den beliebten Ferienpass nicht nur für die Sommerferien geben, er wird auch schon für die kommenden Pfingstferien gültig sein. Er ist für Kinder und Jugendliche bis 16 gedacht und wird ab dem 18. Mai erhältlich sein. Ausgabestellen unter anderem Schulen, Rathäuser oder das Landratsamt. Das war Franken um halb. Diese und andere Nachrichten zum Nachlesen auf radio8.de und in der Radio 8 App. Schauen wir aufs Wetter in Mittelfranken. In der Nacht nur noch selten Regen um 5 Grad. Morgen nach einem trüben Start ein Wolkenmix, zum Abend dann mehr Sonne. Am Wochenende selber ist es recht sonnig. Morgen knapp 20, am Wochenende 21 bis 24 Grad. Der Blick auf die Straßen an diesem Donnerstag Nachmittag. Die A6 Nürnberg Richtung Heilbronn zwischen Ansbach und Herrieden kam gerade rein. Hier, Achtung, ein Unfall passiert in diesem Bereich, bitte ganz besondere Vorsicht. Blitz haben wir keine, wenn Sie aber einen sehen, ja, dann melden Sie den gerne unter der 0981 63 und zweimal die 0. Das Spannende ist, das geht per Telefon oder per WhatsApp. Gute und sichere Fahrt.
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1: Chiara Bischoff hier auf Radio 8. Und auch an diesem Donnerstag habe ich eine ganze Reihe an tollen Veranstaltungen für Sie. Beginnen wir mit Stefan Schölzel. Er ist Oberarzt an der Enrico-Med-Klinik Rotenburg und referiert heute Abend zum Thema Hernienchirurgie um 18.30 Uhr in Feuchtwangen in der Praxisklinik. Im Rahmen der Veranstaltungsreihe Sommerklänge 2026 der Kulturmacherei und der Stadt Gunzenhausen spielen heute die Bands The Folsomatti und The Lonely South um 18 Uhr auf dem Marktplatz in Gunzenhausen. Dann gleich zwei Blutspendetermine des BRK von 16 bis 20 Uhr heute in der Turnhalle der Volksschule in Nenzlingen und ebenfalls heute von 17 bis 20.30 Uhr in Dendlein am Forst in der Grundschule. Der Heimatverein Ansbach lädt zur Stadtführung zwischen Puder und Prunk ein. Das ist eine gewandelte Führung durch das Haus des Heimatvereins mit spannenden Hintergründen zur Markgrafenzeit und einer Tanzaufführung, die einen in das höfische Leben des 18. Jahrhunderts versetzt. Treffpunkt ist am Samstag um 14 Uhr beim Heimatverein in Ansbach. Alle Infos unter heimatverein-ansbach.de. Ebenfalls am Samstag von 9 bis 13 Uhr der Neustädter Spargelmarktplatz mit fränkischen Spargelspezialitäten der Spargelkönigin, einem Kinderprogramm und einem Spargelschälwettbewerb. Alle Infos gibt's unter neustadt-aisch.de. Und am Samstag und Sonntag jeweils von 10 bis 18 Uhr gibt's Kunsthandwerk und mehr, der Kunsthandwerkermarkt in Bad Windsheim im Kurpark. Angeboten werden hochwertiges Kunsthandwerk, Gartenaccessoires, Mode, Schmuck sowie Design- und Dekorationsideen. Der Eintritt ist frei. Infos finden Sie unter kunsthandwerkermesse.de. Und alle Veranstaltungen zum Nachlesen finden Sie gerne auf radio8.de oder in unserer Radio 8 App. Ich wünsche Ihnen schon jetzt ganz viel Spaß.
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1: Ich bin Joshua Heise. Wer ein Spenderorgan braucht, muss oft lange warten. Vor diesem Hintergrund fordert eine Gruppe von Bundestagsabgeordneten aus verschiedenen Fraktionen, die Regelungen für Organspenden zu ändern. Sie schlagen eine Widerspruchslösung vor. Heißt, wer volljährig ist, wäre im Todesfall automatisch Organspender, außer er oder sie widerspricht. 2020 hatte der Bundestag einen ähnlichen Vorstoß abgelehnt. Im Bundestag ging es heute auch um Barrierefreiheit für Menschen mit Behinderung. Die geht fast allen Parteien nicht weit genug. Selbst Bundessozialministerin Baas sagte zu ihrer eigenen Vorlage, dass sie sich persönlich mehr gewünscht hätte. Würde der Vorschlag umgesetzt, bliebe es dabei, dass es für private Unternehmen keine detaillierten Vorschriften geben soll. Das kritisieren vor allem Grüne und Linke scharf. Interpol hat Millionen falsche Medikamente beschlagnahmt. Mehr als 6 Millionen Dosen seien eingezogen worden. Thomas Thonfeld berichtet.
2: 2 Wochen dauert die Aktion. In rund 90 Ländern nehmen die Ermittler insgesamt 269 Verdächtige fest, zerschlagen dabei viele kriminelle Netzwerke im illegalen Medikamentenhandel. Was sie dabei sicherstellen, am häufigsten vermeintliche Mittel gegen Erektionsstörungen oder Rauchen. Deutschland war an der Aktion nicht beteiligt.
1: Bayerns Mütter werden finanziell unabhängiger. Wie aus Zahlen des Statistischen Landesamts hervorgeht, finanzierten im vergangenen Jahr 66% der Mütter in Partnerschaften in Bayern ihren Lebensunterhalt überwiegend durch eigene Arbeit. 15 Jahre vorher waren es noch 10 Prozentpunkte weniger. Noch immer ist aber jede 5. Mutter in Bayern auf die Einkünfte des Partners angewiesen. In der Europa League will Freiburg heute den Sprung ins Finale schaffen. Zu Gast ist Sporting Braga aus Portugal. Das Hinspiel hatten die Breisgauer mit 1:2 verloren. Los geht's um 21 Uhr. Außerdem stehen sich im rein englischen Duell Aston Villa und Nottingham Forest gegenüber. Und der BVB-Spieler und ehemalige Nationalspieler Niklas Süle beendet seine Karriere. Im Sommer sei Schluss, sagte der 30-Jährige im Podcast Spielmacher.
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3: Ich bin Dirk Warke. Im Ipsheimer Gemeindeteil Eichelberg haben gleich 3 Männer jetzt einen 48-Jährigen attackiert und verletzt. Laut Polizei tauchten die Täter bei dem Mann auf und schlugen auf ihn ein. Das Ergebnis: ein ausgekugeltes Ellenbogengelenk und mehrere gerissene Bänder. Außerdem wurde auch das Handy des 48-Jährigen zerstört. Bei der Aufnahme durch eine Polizeistreife stellte sich dann heraus, dass sich bei den Angreifern um Arbeitskollegen des Mannes gehandelt hat. Gegen sie wird jetzt wegen gefährlicher Körperverletzung ermittelt. Warum sie den Mann angegriffen haben, ist bislang nicht bekannt. Das Wetter in Mittelfranken: in der Nacht kaum noch Regen, um 5 Grad. Morgen erst trüb, danach wird's besser. Morgen sowas um 20, am Wochenende 21 bis 24 Grad, dann mit 4 Sonnenschein. Der Blick auf die Straßen in Mittelfranken: die A6 Nürnberg-Heilbronn zwischen Ansbach und Herrieden. Der rechte Fahrstreifen wegen Bergungsarbeiten blockiert. Blitzer aufgebaut, Kolmberg nach der Bushaltestelle Richtung Rothenburg.
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3: Ich bin Dirk Warke, grüß Gott. Im Ipsheimer Gemeindeteil Eichelberg haben gleich drei Männer jetzt einen 48-Jährigen attackiert und verletzt. Laut Polizei tauchten die Täter bei dem Mann auf und schlugen auf ihn ein. Das Ergebnis, ein ausgekugeltes Ellenbogengelenk und mehrere gerissene Bänder. Außerdem wurde auch das Handy des 48-Jährigen zerstört. Bei der Aufnahme durch eine Polizeistreife stellte sich dann heraus, dass sich bei den Angreifern um Arbeitskollegen des Mannes gehandelt hat. Gegen sie wird jetzt wegen gefährlicher Körperverletzung ermittelt. Warum sie den Mann angegriffen haben, ist bislang nicht bekannt. Zivilpolizisten der Verkehrspolizei Fürth haben jetzt einen Raser auf der Südwesttangente erwischt. Wie die Beamten berichten, aktivieren sie die Videokamera im Wagen und können einen 43-Jährigen dabei aufzeichnen, wie er mit bis zu 180 km/h bei erlaubten 80 unterwegs ist. Den Mann erwartet nun ein Bußgeld in Höhe von 1200 Euro, 2 Monate Fahrverbot und 2 Punkte in Flensburg. Ein rätselhafter Mord auf einer luxuriösen Zugfahrt. Die Hinweise, spärlich Verdächtige, gibt's viele. Ist der Täter im Zug? Mord im Orient Express, die Frankenfestspiele in Röttingen, bringen den weltberühmten Kriminalroman von Agatha Christie auf die Bühne. In dieser Woche haben die intensiven Proben dazu begonnen. Intendant und Regisseur Lars Wernicke hieß das Ensemble im Hof der Burg Brattenstein herzlich willkommen. Auch der erste Bürgermeister Steffen Römstöck begrüßte die angereisten Schauspieler. Unter ihnen sind erneut viele bekannte Gesichter. Mord im Orient Express feiert am 18. Juni Premiere. Mehr Infos zu Stücken und Tickets auf frankenfestspiele.de. Das war Franken um halb, diese und andere Nachrichten zum Nachlesen auf radio8.de und in der radio8-App. Das Wetter in Mittelfranken in der Nacht nur noch selten Regen um 5 Grad. Morgen an einem trüben Start Wolken und zum Abend hin mehr Sonne. Am Wochenende selber dann recht sonnig. Morgen dazu knapp 20, am Wochenende 21 bis 24 Grad. Der Blick auf die Straßen in Mittelfranken, die A6 Nürnberg-Heilbronn zwischen Ansbach und Herrieden, der rechte Fahrstreifen wegen Bergungsarbeiten blockiert. Blitze aufgebaut, Kolmberg nach der Bushaltestelle Richtung Rothenburg.
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1: Ich bin Joshua Heise. Die Züge der Deutschen Bahn sind im Vergleich zum Jahresanfang pünktlicher geworden. Wie der Konzern mitteilte, lag die Pünktlichkeitsquote im April bei 64,4%. Im Januar waren es noch 52,1%. Trotzdem war immer noch mehr als jeder dritte Fernzug zu spät. Anders im Nahverkehr. Hier waren fast 90% der Züge pünktlich. Das ist der beste Wert im laufenden Jahr. Wer in Deutschland ein Spenderorgan braucht, muss oft lange warten. Und das Organ kommt meist aus dem Ausland, weil es hier zu wenige Spender gibt. Mehrere Bundestagsabgeordnete aus verschiedenen Parteien unternehmen deshalb noch einmal den Versuch, die Widerspruchslösung einzuführen und haben einen entsprechenden Antrag eingebracht. Widerspruchslösung heißt, jeder, der nicht widerspricht, ist nach dem Tod automatisch Spender. Bundespräsident Steinmeier geht davon aus, dass die USA trotz des angekündigten Truppenabzugs in Deutschland präsent bleiben werden. Die Stationierung an Standorten wie Ramstein sei auch im amerikanischen Interesse, sagte Steinmeier in Helsinki. Weiter riet er den Europäern zu Gelassenheit. Die einzige richtige Reaktion sei, sich selbst so stark wie möglich zu machen. Sie hatten über Jahre Parkmünzen im Wert von etwa 1,9 Millionen Euro geklaut und sich damit ein Luxusleben finanziert. Pferde, Autos und teure Kleidung. Das Landgericht Kempten hat jetzt einen ehemaligen Stadtmitarbeiter und dessen Frau zu jeweils 5,5 Jahren Haft verurteilt. Die Stadt hat mittlerweile zusätzliche Sicherheitsmaßnahmen eingeführt. Paris Saint-Germain hat den FC Bayern am Abend aus der Champions League geworfen. Trotz des Erfolges blieb es in Paris aber nicht bei friedlichen Fanpartys. Bei Ausschreitungen wurden 127 Menschen festgenommen, sagte Innenminister Nunez im französischen Fernsehen. Michael Evers berichtet.
2: Nach dem Abpfiff des Spiels am Abend stürmten die Fans in Paris auf die Straßen, um den Einzug des Hauptstadtclubs ins Finale zu feiern. Fans kamen an den Champs-Élysées zusammen, wo Versammlungen eigentlich verboten waren. Und einige Menschen versuchten auch, auf die Stadtautobahn zu gelangen. Vereinzelt musste die Polizei Tränengas einsetzen. Einige Menschen wurden verletzt.
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3: Ich bin Dirk Wakep. Die Klassenfahrt nach Rothenburg hat für einen 14-Jährigen aus Hessen ein unrühmliches und schnelles Ende genommen. Mitschüler haben mitbekommen, dass der Junge einen Schlagring dabei hatte und informierten die Lehrkraft. Der Junge händigte den Schlagring dann auch freiwillig aus, so die Polizei. Allerdings handelt es sich dabei um einen verbotenen Gegenstand. Die Erziehungsberechtigten wurden informiert und mit 14 steht er damit schon vor einem Strafverfahren wegen einem Verstoß gegen das Waffengesetz.
4: Dankeschön, Dirk, für die Infos. Noch mehr aus Mittelfranken dann auch wieder in einer knappen halben Stunde in Franken um halb. Wir schauen aufs Wetter in der Region. Da haben wir 11 Grad aktuell in Insingen. Aus Rothenburg, da hat sich der Thomas gemeldet. Hier aktuell 10 Grad. Dankeschön. In der Region heute bewölkt und teils Schauer. Nachts sieht es ähnlich aus mit vielen Wolken, aber es bleibt wohl trocken bei Frühwerten um 5 Grad. Morgen erst bewölkt, dann später mehr Sonne bei 20 Grad. Samstag und Sonntag dann nochmal wärmer bei 21 bis 24 Grad. Sonntag dann zum Abend möglicherweise wieder Gewitter. 15 Uhr und 3 Minuten haben wir es. Radio 8 hier mit dem Verkehrsservice. Da hat sich der Matthias gemeldet und zwar auf der A6 Nürnberg Richtung Heilbronn. Gab es einen Unfall und zwar auf Höhe der Ausfahrt Ansbach. Aktuell 4 Kilometer Stau haben wir hier. Die Bergungsarbeiten laufen mittlerweile. Hier dauert es allerdings noch bis zu 30 Minuten länger. Außerdem hat sich die Heidi gerade per WhatsApp gemeldet und zwar mit einem Unfall zwischen Wilhelmsdorf und Lohe Langenzenn. Sie bittet hier, das großräumig zu umfahren. Dankeschön fürs Melden. Und einen Blitzer haben wir auch noch. Und zwar einmal Kolmberg nach der Bushaltestelle in Richtung Rothenburg. Das hat uns der Kevin gemeldet. Dankeschön dafür. Haben Sie noch mehr gesehen? Staus, Blitzer oder andere Verkehrsmeldungen sehr gerne reinmelden. Das Ganze geht per Telefon oder WhatsApp an die 0981 6300. Ich sag danke. Weiterhin gute Fahrt.
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4: 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Jetzt bringt uns aber erstmal Madonna mit einfach guter Musik. Into the groove.
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Die Purple Disco Machine, All My Life hier bei uns auf Radio 8. In Ipsheim, ja, da gab es jetzt so richtige Kollegenschweine. Was die drei Arbeitskollegen gemacht haben, das sagt uns Dirk Walke gleich in Franken um halb. 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

0: Vox hat es das und gleich der besondere Song der Stunde hier bei uns. Boy meets Girl, Waiting for a Star to Fall, gleich hier bei uns auf Radio 8.
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0: Und bei mir im Studio Dirk Walke. Hallo Dirk.
2: Hallo Finn.
0: In Ipsheim, da wurde ein Mann jetzt übel attackiert.
2: Ja, und zwar von gleich drei Männern. Laut Polizei tauchten die Täter bei dem Mann auf und schlugen auf ihn ein. Das Ergebnis, ein ausgekugeltes Ellenbogengelenk und mehrere gerissene Bänder. Außerdem wurde auch das Handy des 48-Jährigen zerstört. Bei der Aufnahme durch eine Polizeistreife stellte sich dann heraus, dass sich bei den Angreifern um Arbeitskollegen des Mannes handelt. Das Arbeitsklima da scheint schwierig zu sein. Gegen sie wird jetzt auf jeden Fall wegen gefährlicher Körperverletzung ermittelt. Warum sie den Mann angegriffen haben, ist bislang nicht bekannt. Diese Klassenfahrt nach Rothenburg hat für einen 14-Jährigen aus Hessen ein unrühmliches und schnelles Ende genommen, berichtet die Polizei. Mitschüler hatten mitbekommen, dass der Junge einen Schlagring dabei hatte und informierten die Lehrkraft. Der Junge händigte den Schlagring auch freiwillig aus. Allerdings handelt es sich dabei um einen verbotenen Gegenstand. Die Erziehungsberechtigten wurden informiert und mit 14 Jahren steht er damit schon vor einem Strafverfahren wegen einem Verstoß gegen das Waffengesetz. Auf dem Parkplatz des Aquella in Ansbach ist es jetzt zu einem ungewöhnlichen Unfall gekommen. Laut Polizei war eine 20-jährige Autofahrerin auf diesem Parkplatz unterwegs und verlor nach eigenen Angaben die Orientierung. Der Grund, sie hatte zuvor ihre Brille verloren. Bei dem Versuch, ihr Fahrzeug wieder unter Kontrolle zu bringen, fuhr sie über einen hohen Bordstein, erfasste einen Busch und anschließend noch einen Bordstein. Am Auto wurde dabei die linke vordere Radaufhängung, mehrere Reifen und Felgen sowie die Frontverkleidung beschädigt. Der Sachschaden insgesamt rund 5.000 Euro. Das war Franken um halb. 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
3: Die feuchtkühle Luft ist zäh in unserer Region. So bleibt's bis zum Abend oft bewölkt und es regnet teils auch noch bei höchstens um 11 Grad. Nachts klart's kaum mal auf. Es kühlt auf etwa 5 Grad ab, aber morgen sollte es dann Schritt für Schritt die Sonne besser schaffen gegen die Wolken bei schon mal 15 bis 17 Grad. Aber so richtig Gas gibt's dann wieder am Wochenende mit viel Sonnenschein und wieder angenehmer Maiwärme. Vor allem zum Muttertag, da geht's dann Richtung 23 Grad.
0: Dankeschön, Christian König, für die Infos. 10 Grad haben wir aktuell in Feuchtwangen. Lena meldet 11 Grad aus Schwabach. Dankeschön. 15 Uhr und 32 Minuten haben wir's. Hier ist Radio 8 mit dem Verkehrsservice. Da haben wir die A6. Und zwar Nürnberg Richtung Heilbronn. Da gab es einen Unfall und zwar auf Höhe der Ausfahrt Ansbach. Hier aktuell über 4 Kilometer Stau, bis zu 40 Minuten dauert es hier länger. Blitzer haben wir noch und zwar einen Kolmberg nach der Bushaltestelle in Richtung Rothenburg. Dankeschön hier ans Melden an Kevin und Thomas. Und wenn Sie noch mehr gesehen haben, Staus und Blitzer, sehr gerne reinmelden. Das Ganze geht per Telefon oder WhatsApp an die 0981 63 00. Ich sag danke und wünsche weiterhin gute Fahrt.
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0: 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Jetzt aber erstmal der besondere Song der Stunde. Das ist Boy Meets Girl, Waiting for a Star to Fall hier bei uns auf Radio 8.

The Calling, wherever you will go. Das ist einfach gute Musik hier bei uns auf Radio 8. Tja, es ist Donnerstagnachmittag, die 15-Uhr-Stunde. Es kommt keine Musik mehr. Ich glaube, Sie wissen, was das heißt. Es ist wieder soweit. 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
1: Ich bin Joshua Heise. Die Deutsche Bahn hat ihre Pünktlichkeitsquote im Fernverkehr im Vergleich zum Jahresanfang deutlich verbessert, auf 64,4%. Trotzdem war im April mehr als jeder dritte Fernzug zu spät. Thomas Brock berichtet.
2: Schon lange hat die Bahn Probleme mit der Pünktlichkeit. Der Start ins laufende Jahr war aber besonders schlecht. Und das, obwohl die Züge im Winter eigentlich pünktlicher sind, weil dann weniger Menschen unterwegs sind. Im Januar lag die Pünktlichkeitsquote aber nur bei 52%, im Februar bei etwa 59%. Als Gründe nennt die Bahn die vielen Baustellen, die marode Infrastruktur und das frostige Wetter.
1: Mütter in Bayern sind finanziell unabhängiger von ihrem Partner. Dem Landesamt für Statistik zufolge sind letztes Jahr 66% der Mütter im Freistaat einer Arbeit nachgegangen, mit der sie für einen Großteil ihres Lebensunterhalts sorgen konnten. 2010 war das nur bei gut der Hälfte der Mütter so. Weltweit wird gerade nach Passagieren des Kreuzfahrtschiffs Hondius gesucht, auf dem das Hantavirus ausgebrochen ist. 29 Passagiere aus etwa 12 Ländern hatten das Schiff auf der Atlantikinsel St. Helena verlassen, bevor der erste Todesfall bestätigt wurde. 3 Menschen sind inzwischen an dem Virus gestorben, mehrere weitere infiziert. Das Schiff mit knapp 150 Menschen an Bord ist auf dem Weg nach Teneriffa und soll dort am Sonntag ankommen. Eine Gewürzfirma aus Unterfranken ruft Pfeffer- und Knoblauchmühlen zurück. Die Produkte unter dem Namen Cook werden bei dem Discounter Norma verkauft. Betroffen sind Mühlen mit schwarzem und buntem Pfeffer sowie Knoblauch mit Mindesthaltbarkeitsdatum September 2027 bis Oktober 2028. Bei den Mühlen kann der Mahlkranz zerbrechen, dadurch könnten Plastikteile ins Essen geraten. Bei Rückgabe in Norma-Filialen gibt es den Kaufpreis zurück. In Großbritannien findet heute ein Stimmungstest statt. In Schottland und Wales wählen die Bürger neue Regionalparlamente. In England werden unter anderem etliche Bürgermeister neu bestimmt. Die regierende Labour-Partei von Premier Starmer muss laut Umfragen mit schweren Verlusten rechnen, zugunsten der rechtspopulistischen Partei Reform UK.
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3: Ich bin Dirk Wack. Am Abend brach in einem Einfamilienhaus im Hirtenweg in Untersteinbach ein Feuer aus. Laut Polizei drang beim Eintreffen der alarmierten Streife bereits Rauch aus dem Erdgeschoss. Bewohner waren zu diesem Zeitpunkt nicht mehr im Haus. Die Kräfte der umliegenden Feuerwehren konnten den Brand schnell unter Kontrolle bringen und löschen. 4 Anwohner kamen mit Verdacht auf Rauchgasvergiftung ins Krankenhaus. Das Gebäude ist aktuell nicht mehr bewohnbar. Der Sachschaden wird auf mindestens 150.000 Euro geschätzt. Wie es zu dem Brand gekommen ist, sollen jetzt Ermittlungen der Kripo Schwabach klären.
4: Dankeschön, Dirk, für die Infos und noch mehr aus Mittelfranken. Dann auch wieder in einer knappen halben Stunde in Franken um halb. Wir schauen aufs Wetter. 11 Grad haben wir da in Ellingen. Und Elisabeth, die meldet auch 11 Grad aus Burgberg. Dankeschön. In der Region heute bewölkt, teils noch ein paar Schauer. Nachts bleibt's bewölkt, aber bei weniger Regen. Die Frühwerte 5 Grad. Morgen starten wir wieder rein mit Wolken, später dann mehr Sonne bei 20 Grad. Samstag und Sonntag nochmal wärmer dann bei 21 bis 24 Grad und Sonntag dann zum Abend möglicherweise wieder Gewitter. 16 Uhr und 3 Minuten am Bass, Radio 8 hier mit dem Verkehrsservice. Und zwar haben wir da die A6 Nürnberg Richtung Heilbronn. Hier hat's ja schon vor über einer Stunde gekracht auf Höhe der Ausfahrt Ansbach. Immer noch 4 Kilometer Stau haben wir hier. Eine Dreiviertelstunde dauert's noch länger. Blitze haben wir noch, und zwar in Kolmberg nach der Bushaltestelle in Richtung Rothenburg. Dankeschön hier an Kevin und Thomas fürs Melden. Haben Sie auch noch was gesehen? So langsam im Feierabendverkehr, Staus, Blitzer oder andere Verkehrsmeldungen, dann können Sie es auch sehr gerne reinmelden. Das Ganze geht per Telefon oder WhatsApp an die 0981 63 00. Ich sag danke, weiterhin gute Fahrt.
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4: Und wir lernen gleich noch den neuen Oberbürgermeister von Rothenburg kennen, bei uns im Radio 8 Interview. Davor gibt's jetzt einen Song, der mich jedes einzelne Mal, wenn er läuft, wieder komplett catcht. Aus dem Album Violator, 1990 rausgekommen, das ist Depeche Mode mit

0: Backstreet Boys sind das hier bei uns auf Radio 8. Nach Oberbürgermeister Dr. Markus Naser sitzt jetzt Christoph Rösch auf dem Chefsessel in der Stadt Rothenburg. Wie es ihm damit geht, das haben wir Christoph Rösch mal im Interview gefragt.
1: Ja, das ist schon so eine Mischung aus allem. Also natürlich schwingt eine gewisse Aufregung mit, das gehört wahrscheinlich dazu. Ist ja auch eine ganz neue Aufgabe, die da ansteht. Aber ich gebe zu, ich sehe dem auch mit Vorfreude entgegen.
0: Haben Sie sich jetzt nochmal besonders auf Ihr Amt vorbereitet?
1: Ja, also das ist natürlich insgesamt ein längerer Prozess, aber der hat auch schon begonnen. Finden ja auch schon mit den Fraktionen Gespräche statt. Und ich muss sagen, das war jetzt auch alles recht konstruktiv, gerade in Vorbereitung dann auch schon auf die erste Stadtratssitzung Mitte Mai. Ja, ansonsten bin ich auch dabei, mich nochmal auch eigenständig in bestimmte Themen einzuarbeiten.
0: Was meinen Sie damit konkret in bestimmte Themen?
1: Ich habe mir jetzt mal den Haushaltsplan angeschaut oder also einfach die Rahmenbedingungen sicher mal noch genauer vor Augen führt. Das ist jetzt nicht alles neu. Ich habe die Stadtpolitik in Rothenburg schon seit einigen Jahren begleitet in Zusammenarbeit mit unserer Stadtratsfraktion. Aber jetzt geht das Ganze natürlich noch mal mehr in die Tiefe.
0: Sagt der neue Oberbürgermeister von Rothenburg, Christoph Rösch.

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Warum der Maibaum in Langfurt jetzt für viel Diskussionsstoff gesorgt hat, das sagt uns Dirk Walke gleich in Franken um halb, Radio 8 Regional.

0: Was lief dieser Song in Deutschland rauf und runter, als er 2012 rauskam?
1: Denn Männer und Frauen sind das nackte Grauen, wie sie sich stunden.
0: Die Ärzte mit Männer und Frauen, gleich der besondere Song der Stunde hier bei uns auf Radio 8.
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0: Bei mir im Studio Dirk Walke. Hallo Dirk.
4: Hallo Finn.
0: Ärger nach den Maibaumfeierlichkeiten jetzt in Langfurt im Landkreis Ansbach.
4: Unbekannte hatten im Maibaum die Parole und den Schriftzug Deutschland vor und AFL geschnitzt. Besorgte Bürger hatten sich dann per Mail an die Gemeinde gewandt. Wer für die Schnitzereien verantwortlich ist, ist nicht bekannt. Strafrechtliche Folgen wird es nicht geben. Langfurts Bürgermeister Simon Schäffler.
5: Wir wollen hier auch niemanden an den Pranger stellen. Es geht aber darum, Schaden auch von der Gemeinde zu nehmen und falsche Auffassungen erst gar nicht aufkommen zu lassen. Und da sehe ich auch die Aufgabe von mir als Bürgermeister, hier zu handeln und auch eine deutliche Haltung gegenüber außen auch darzustellen. Und da muss ich auch ganz klar sagen, dass sich die Gemeinde Langfurt ganz, ganz, ganz deutlich gegen politisch missverständliche Schnitzereien auf Maibäumen ausspricht und das auch so nicht haben möchte, vor allem auch in der Zukunft.
4: Schäffler hat bereits erste Gespräche mit Verantwortlichen der Maibaumgruppe geführt. Künftig will sich der Rathauschef die Entwürfe der Schnitzereien von Maibäumen im Vorfeld zeigen lassen. Im Ipsheimer Gemeindeteil Eichelberg haben gleich drei Männer einen 48-Jährigen attackiert und verletzt. Laut Polizei tauchten die Täter bei dem Mann auf und schlugen auf ihn ein. Das Ergebnis: ein ausgekugeltes Ellenbogengelenk und mehrere gerissene Bänder. Außerdem wurde auch das Handy des 48-Jährigen zerstört. Bei der Aufnahme durch eine Polizeistreife stellte sich dann heraus, dass sich bei den Angreifern um Arbeitskollegen des Mannes gehandelt hat. Gegen sie wird jetzt wegen gefährlicher Körperverletzung ermittelt. Warum sie den Mann angegriffen haben, ist bislang nicht bekannt. Ein rätselhafter Mord auf einer luxuriösen Zugfahrt. Die Hinweise spärlich, Verdächtige aber gibt es viele. Ist der Täter im Zug? Mord im Orient Express. Die Frankenfestspiele in Röttingen bringen den weltberühmten Kriminalroman von Agatha Christie auf die Bühne. In dieser Woche haben die intensiven Proben dazu begonnen. Intendant und Regisseur Lars Wernicke hieß das Ensemble im Hof der Burg Brattenstein herzlich willkommen. Und auch der erste Bürgermeister Steffen Römstöck begrüßte die angereisten Schauspieler. Unter ihnen sind erneut viele bekannte Gesichter. Mord im Orient Express feiert am 18. Juni Premiere. Mehr Infos zu den Stücken und Tickets auf frankenfestspiele.de. Das war Franken um halb. 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
6: Die feuchtkühle Luft ist zäh in unserer Region. So bleibt es bis zum Abend oft bewölkt und es regnet teils auch noch bei höchstens um 11 Grad. Nachts klart es kaum mal auf, es kühlt auf etwa 5 Grad ab, aber morgen sollte es dann Schritt für Schritt die Sonne besser schaffen gegen die Wolken bei schon mal 15 bis 17 Grad. Aber so richtig Gas gibt es dann wieder am Wochenende mit viel Sonnenschein und wieder angenehmer Maiwärme. Vor allem zum Muttertag, da geht es dann Richtung 23 Grad.
0: Dankeschön, Christian König, für die Infos. 11 Grad haben wir außerdem in Sugenheim und Thomas meldet 11 Grad aus Bergen. Danke.
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0: Minuten haben wir's. Hier ist Radio 8 mit dem Verkehrsservice. Und zwar haben wir da die A6 nach wie vor. Nürnberg Richtung Heilbronn. Hier gab es einen Unfall auf Höhe der Ausfahrt Ansbach. Aktuell laufen die Bergungsarbeiten. 5 Kilometer staut sich's dahinter. Hier dauert's immer noch bis zu einer Dreiviertelstunde länger. Außerdem hat sich die Lara vorhin per WhatsApp hier bei mir gemeldet. Und zwar gibt es einen Unfall auf der B13 Mur am See beim Netto. Die Feuerwehr sperrt da schon ab und der Krankenwagen ist auch schon da. Aber hier kann es zu Behinderungen kommen. Dankeschön, Lara, fürs Melden. Und Blitze haben wir noch. Und zwar

gibt's jetzt den besonderen Song der Stunde von der Band Kaja Gugu. Ich habe es wirklich viermal geübt, diese Band auszusprechen. Jetzt habe ich es hinbekommen auf jeden Fall. Too Shy ist das hier bei uns auf Radio 8. Jetzt der besondere Song der Stunde. Schön, dass Sie dabei sind.

0: Cher ist das All or Nothing hier bei uns im Feierabend auf Radio 8. Am Wochenende schlägt sie wieder. Die Stunde der Gartenvögel. Von morgen bis Sonntag geht die Aktion und wir alle sind aufgerufen, die Vögel in unseren Gärten und Parkanlagen zu zählen. Vogelexpertin Angelika Nelson vom LBV, was können wir da tun?
1: Also das ist eine ganz tolle Mitmachaktion, wo wirklich jeder und jede gefragt ist, mitzumachen und eine Stunde lang alle Vögel im Garten oder auch im Park oder ja einfach im Siedlungsraum zu zählen, zu beobachten und uns dann zu melden und vor allem uns nur zu melden, wie viele Vögel man maximal von einer Art gesehen hat. Also zum Beispiel, wenn man einmal 3 Amseln beobachtet und das nächste Mal dann 2 Amseln, dann zählt man die jetzt nicht zusammen, sondern bleibt bei 3 Amseln, weil man ist sicher, dass es 3 Amseln in dem Gebiet gibt.
0: Soweit so gut. Und was genau versprechen Sie sich von der Aktion?
1: Also wir wollen einfach einen besseren Überblick bekommen, wie es den Siedlungsvögeln geht, wie es eben also unseren Gartenvögeln, eben der Blaumeise, Kohlmeise, dem Rotkehlchen oder so geht, wo die vorkommen und vielleicht eben auch in welchen Zahlen sie vorkommen. Weil wenn man das eben über viele, viele Jahre hinweg macht, kann man da eventuell Trends entdecken, ob sich da eben irgendwas verändert, vor allem eben in der Verbreitung, im Vorkommen dieser Arten, wo die eben auftreten.
0: Ja, und Infos und Tipps zum Mitmachen gibt's übrigens auf lbv.de.

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1: Ich bin Joshua Heise. In den nächsten 10 Jahren gehen die sogenannten Babyboomer in Rente und gut 5 Millionen von ihnen werden laut Berechnungen des Pestel-Instituts nur Mini-Renten von unter 800 Euro im Monat beziehen. Das wären etwa 40% der in Rente gehenden. IG-Bauchef Feiger warnt deshalb vor einer Wohnarmut, vor allem in Großstädten wie München und Frankfurt, und fordert Gegenmaßnahmen. Das parlamentarische Kontrollgremium des Bundestags hat weiterhin nur einen Abgeordneten aus der Opposition, und zwar von den Grünen. AfD und Linke sind erneut bei den Wahlen in den Ausschuss gescheitert. Das PKGR überwacht die Geheimdienste und bekommt sensible Informationen. Die Mitglieder werden von ihren Fraktionen nominiert, müssen aber auch im Bundestag gewählt werden. Die Deutsche Bahn hat ihre Pünktlichkeitsquote im Fernverkehr im Vergleich zum Jahresanfang verbessert auf 64,4%. Dass die Bahn oft unpünktlich ist, liegt zu einem großen Teil an der maroden Infrastruktur. Ein neuer Bericht zeigt nun, das Netz wurde zuletzt nicht schlechter, aber auch nicht besser. Thomas Brockt berichtet.
2: Im neuen Bericht bekam das Schienennetz die Schulnote 3,0, also genau wie im Vorjahr. Fast 20 Milliarden Euro wurden 2025 in die Sanierung des Netzes gesteckt. In diesem Jahr sollen es noch einige Milliarden mehr sein. 28.000 Baustellen sind geplant. Die Bahn geht davon aus, dass es dadurch zumindest etwas besser wird, auch weil einige besonders große Sanierungen wichtiger Strecken fertig werden sollen.
1: Der bayerische AfD-Politiker Bistron ist vom Vorwurf freigesprochen worden, den Hitlergruß verbreitet zu haben. Das Landgericht München hat heute ein früheres Urteil gegen ihn aufgehoben. Bistron hatte 2022 online eine Fotokollage geteilt, darauf zu sehen, unter anderem Ex-Kanzlerin Merkel mit erhobenem Arm. Anders als das Amtsgericht findet das Landgericht nicht, dass es sich zweifelsfrei um den verbotenen Hitlergruß handelt. In der Europa League will Freiburg heute den Sprung ins Finale schaffen. Zu Gast ist Sporting Braga aus Portugal. Das Hinspiel hatten die Breisgauer mit 1:2 verloren. Los geht's um 21 Uhr. Außerdem stehen sich im rein englischen Duell Aston Villa und Nottingham Forest gegenüber. Und der BVB-Spieler und ehemalige Nationalspieler Niklas Süle beendet seine Karriere. Im Sommer sei Schluss, sagte der 30-Jährige im Podcast Spielmacher.
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3: Ich bin Dirk Wagrip. Die Klassenfahrt nach Rothenburg hat für einen 14-Jährigen aus Hessen ein unrühmliches und schnelles Ende genommen. Mitschüler haben mitbekommen, dass der Junge einen Schlagring dabei hatte und informierten die Lehrkraft. Der Junge händigte den Schlagring dann auch freiwillig aus, so die Polizei. Allerdings handelt es sich dabei um einen verbotenen Gegenstand. Die Erziehungsberechtigten wurden informiert und mit 14 steht er damit schon vor einem Strafverfahren wegen einem Verstoß gegen das Waffengesetz.
4: Dankeschön, Dirk, für die Infos und noch mehr aus Mittelfranken dann auch wieder in der knappen halben Stunde hier auf Radio 8. Wir schauen noch aufs Wetter in der Region. Da haben wir aktuell 11 Grad in Wolframs-Eschenbach. Und aus Münchsteinach hat sich die Marie-Luise gemeldet. Hier auch 11 Grad. Dankeschön fürs Reinmelden. Heute Nacht ist es bewölkt, aber weniger Regen bei Frühwerten um 5 Grad. Morgen erst bewölkt, später mehr Sonne bei 20 Grad. Und Samstag und Sonntag dann nochmal wärmer bei 21 bis 24 Grad. Sonntagabend dann möglicherweise wieder Gewitter. 18 Uhr und 3 Minuten haben wir es. Hier ist Radio 8 mit dem Verkehrsservice. Da haben wir noch Stau, und zwar auf der A6 Nürnberg Richtung Heilbronn, aktuell noch auf 3 Kilometern. Hier löst sich aber der Stau so langsam auf, nur noch 10 Minuten Zeitverlust. Blitzer haben wir noch, und zwar einmal in Kolmberg nach der Bushaltestelle in Richtung Rothenburg und Groß-Weißmannsdorf. Hier wird beidseitig geblitzt. Dankeschön fürs Melden an Kevin, Thomas, Christian und Kerstin. Haben Sie noch mehr gesehen? Staus und Blitzer auch noch gerne reinmelden. Das Ganze geht per Telefon oder WhatsApp an die 0981 63 00. Weiterhin gute und vor allem sichere Fahrt.
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3: Ich bin Dirk Warke. Guten Abend. Am Abend brach in einem Einfamilienhaus im Hirtenweg in Untersteinbach ein Feuer aus. Laut Polizei drang beim Eintreffen der alarmierten Streife bereits Rauch aus dem Erdgeschoss. Bewohner waren zu diesem Zeitpunkt nicht mehr im Haus. Die Kräfte der umliegenden Feuerwehren konnten den Brand schnell unter Kontrolle bringen. 4 Anwohner kamen mit Verdacht auf Rauchgasvergiftung ins Krankenhaus. Das Gebäude ist aktuell nicht mehr bewohnbar. Der Sachschaden wird auf mindestens 150.000 Euro geschätzt. Wie es zu dem Brand gekommen ist, sollen jetzt Ermittlungen der Kripo Schwabach klären. Ärger nach den Maibaumfeierlichkeiten jetzt in Langfurt im Landkreis Ansbach. Unbekannte hatten in den Maibaum die Parole und den Schriftzug Deutschland vor und AFL geschnitzt. Besorgte Bürger hatten sich per Mail an die Gemeinde gewandt. Unterstützung gab es dann vom Landratsamt und der Polizei. Wer für die Schnitzereien verantwortlich ist, ist nicht bekannt. Strafrechtliche Folgen wird es nicht geben. Langfurts Bürgermeister Simon Schäffler.
4: Wir wollen hier auch niemanden an den Pranger stellen. Es geht aber darum, Schaden auch von der Gemeinde zu nehmen und falsche Auffassungen erst gar nicht aufkommen zu lassen. Und da sehe ich auch die Aufgabe von mir als Bürgermeister, hier zu handeln und auch eine deutliche Haltung gegenüber außen auch darzustellen. Und da muss ich auch ganz klar sagen, dass sich die Gemeinde Langfurt ganz, ganz, ganz deutlich gegen politisch missverständliche Schnitzereien auf Maibäumen ausspricht und das auch so nicht haben möchte, vor allem auch in der Zukunft.
3: Schäffler hat bereits erste Gespräche mit Verantwortlichen der Maibaumgruppe geführt. Künftig will sich der Rathauschef die Entwürfe der Schnitzereien von Maibäumen im Vorfeld zeigen lassen. Ein rätselhafter Mord auf einer luxuriösen Zugfahrt. Die Hinweise, spärlich Verdächtige, gibt's viele. Ist der Täter im Zug? Mord im Orient Express, die Frankenfestspiele in Röttingen, bringen den weltberühmten Kriminalroman von Agatha Christie auf die Bühne. In dieser Woche haben die intensiven Proben dazu begonnen. Intendant und Regisseur Lars Wernicke hieß das Ensemble im Hof der Burg Brattenstein herzlich willkommen. Auch der erste Bürgermeister Steffen Römstöck begrüßte die angereisten Schauspieler. Unter ihnen sind erneut viele bekannte Gesichter. Mord im Orient Express feiert am 18. Juni Premiere. Mehr Infos zu Stücken und Tickets auf frankenfestspiele.de. 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Morgen an einem trüben Start Wolken und zum Abend hin mehr Sonne. Am Wochenende selber dann recht sonnig. Morgen dazu knapp 20, am Wochenende 21 bis 24 Grad.
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3: Der Blick auf die Straßen in Mittelfranken. Ich habe keine Meldungen mehr über größere Staus oder Verkehrsbehinderungen. Für Sie, Blitzer aufgebaut, Kolmberg nach der Bushaltestelle Richtung Rothenburg und Groß-Weißmannsdorf. Hier wird beidseitig geblitzt.
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0: Einfach gute Musik ist das hier bei uns auf Radio 8. Schön, dass Sie dabei sind. Was passiert, wenn Geschichte auf einmal ganz nah kommt? Davon können wir uns ab dieser Woche im Kino überzeugen, denn der Film Nürnberg läuft an. Es geht um die Nürnberger Prozesse. Nach dem Zweiten Weltkrieg 1945 wurden ja führende NS-Verbrecher vor Gericht gestellt. Meine Kollegin Helen Martin aus der Radio 8 Kinoredaktion hat die hochkarätige besetzte Hollywood-Produktion schon mal angeschaut.
1: Douglas Kelly ist ein renommierter Psychiater aus den USA und er ist ziemlich überrascht, als er nach Nürnberg kommen soll.
2: Können Sie mir sagen, wieso ich hier bin?
3: Keine Ahnung, Doc, ich bin nur der Übersetzer.
2: Was bitte gibt's denn hier zu übersetzen?
1: Douglas Kelly wird gebraucht für einen Prozess, den es so noch nie gegeben hat.
4: Die Regierung Russlands, Frankreichs, Großbritanniens und unserer Vereinigten Staaten bringen diese Männer vor Gericht.
1: Diese Männer, das sind die Hauptkriegsverbrecher aus dem NS-Regime. Douglas Kelly soll die Psychen der Männer begutachten.
4: Ihr besonderes Augenmerk richten Sie auf Göring.
3: Er wurde 39 zu Hitlers Nachfolger ernannt und ist der hochrangigste deutsche Militäroffizier aller Zeiten.
5: Ich werde der Schlinge des Henkers entkommen.
6: Sie sind sehr überzeugt von sich.
1: Aber Douglas Kelly ist skeptisch.
6: Sir, ich bin ein guter Psychiater, aber das hier übersteigt möglicherweise meine Kompetenz.
1: Der Druck ist natürlich extrem hoch, denn das Ziel ist klar.
7: Die Welt muss erfahren, was diese Männer getan haben, damit es nie wieder passieren wird.
1: Mit Rami Malek als Douglas Kelly und Russell Crowe als Hermann Göring sind direkt zwei Oscar-Preisträger in Nürnberg dabei. Ein packendes Historiendrama.

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1: Ich bin Joshua Heise. Gut 5 Millionen Babyboomer werden später nur eine Mini-Rente von unter 800 Euro im Monat bekommen. Das zeigt eine Studie des Pestel-Instituts im Auftrag der Gewerkschaft IG Bau. Betroffen sind etwa 40% der 12,9 Millionen Menschen, die in den nächsten 10 Jahren in Rente gehen. Die Gewerkschaft warnt, spätestens die Miete dränge dann viele Babyboomer in die Armut. Die AfD hat die Union in den Umfragewerten überholt. Laut neuestem ARD-Deutschland-Trend kommt die AfD jetzt auf 27%, während die Union auf 24% absinkt. Die Grünen klettern um einen Punkt auf 15%, SPD und Linke verharren bei 12 respektive 10%. Eine fette Klatsche muss Kanzler Merz hinnehmen. 83% der Befragten sind unzufrieden mit ihm. Das ist der schlechteste Wert, den ein amtierender Kanzler jemals hatte. Wie sehr wird der Iran-Krieg der deutschen Wirtschaft schaden? Finanzminister Klingbeil hat dazu eine erste Schätzung abgegeben. Demnach wird der Bund allein in diesem Jahr rund 18 Milliarden Euro weniger Steuern einnehmen als noch im Herbst angenommen. Gewerkschaften fordern deshalb höhere Steuern für Vermögende. Es war ein heikles Treffen. Papst Leo XIV. Hat heute US-Außenminister Rubio zu einer Audienz im Vatikan empfangen. Nach den Verbalattacken von Präsident Trump gegen Leo, der sich gegen den Irankrieg ausspricht, ist das Verhältnis angespannt. Claudia Wächter berichtet.
2: Immerhin lächeln können beide noch, zumindest beim offiziellen Händeschütteln hier. Diplomatie, das können der Papst und Rubio. Der US-Außenminister meinte später, beide Seiten setzen sich für Frieden und Menschenwürde ein. Ob Rubio heute allerdings auch Risse kitten konnte, sein Chef Trump, der braucht schließlich auch die katholischen Wähler zu Hause. Trotzdem hat Trump den Papst ungewöhnlich scharf attackiert.
1: Sie hatten über Jahre Parkmünzen im Wert von etwa 1,9 Millionen Euro geklaut und sich damit ein Luxusleben finanziert. Pferde, Autos und teure Kleidung. Das Landgericht Kempten hat jetzt einen ehemaligen Stadtmitarbeiter und dessen Frau zu jeweils 5,5 Jahren Haft verurteilt. Die Stadt hat mittlerweile zusätzliche Sicherheitsmaßnahmen eingeführt.
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3: Ich bin Dirk Wack. Am Abend brach in einem Einfamilienhaus im Hirtenweg in Untersteinbach ein Feuer aus. Laut Polizei drang beim Eintreffen der alarmierten Streife bereits Rauch aus dem Erdgeschoss. Bewohner waren zu diesem Zeitpunkt nicht mehr im Haus. Die Kräfte der umliegenden Feuerwehren konnten den Brand schnell unter Kontrolle bringen und löschen. 4 Anwohner kamen mit Verdacht auf Rauchgasvergiftung ins Krankenhaus. Das Gebäude ist aktuell nicht mehr bewohnbar. Der Sachschaden wird auf mindestens 150.000 Euro geschätzt. Wie es zu dem Brand gekommen ist, sollen jetzt Ermittlungen der Kripo Schwabach klären. Das Wetter in Mittelfranken in der Nacht, kaum noch Regen um 5 Grad. Morgen dann erstmal trüb, wolkig, danach allerdings mehr und mehr Sonnenschein. Das ganze Morgen so bei 20 Grad, am Wochenende mit Sonnenschein bei 21 bis 24 Grad. Der Blick auf die Straßen in Mittelfranken. Ich habe keine Meldungen mehr über größere Staus oder Verkehrsbehinderungen. Für Sie Blitzer aufgebaut. Kolmberg nach der Bushaltestelle Richtung Rothenburg und Groß-Weißmannsdorf. Hier wird beidseitig geblitzt.

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1: Ich bin Florian Klaus. Letzte Woche hatte US-Präsident Trump schon höhere Zölle für Autos aus Europa angekündigt. Jetzt hat er wieder mit Zöllen gedroht. Und zwar, falls die EU ihren Teil des Handelsabkommens aus dem vergangenen August nicht bis Anfang Juli umsetzt. Die EU hatte zugesichert, Zölle zu streichen. Allerdings laufen noch Verhandlungen zur Umsetzung zwischen dem Europaparlament und den Mitgliedstaaten. Der Iran-Krieg belastet die deutsche Wirtschaft stark. Allein dem Bund fehlen laut neuer Steuerschätzung im Jahr 2027 rund 10 Milliarden Euro. Bundesfinanzminister Klingbeil macht dafür vor allem die hohen Energiepreise und eben die wirtschaftlichen Folgen des Konflikts verantwortlich. Suita Sowali berichtet.
2: Für Verbraucher könnte das bedeuten, der finanzielle Spielraum des Staates wird kleiner, also weniger Geld für neue Entlastungen wie den Tankrabatt oder zusätzliche Hilfen. Gleichzeitig wird die Diskussion über Einsparungen wohl wieder lauter, etwa bei Zuschüssen oder Förderprogrammen. Klingbeil sagt trotzdem, die Regierung wolle weiter investieren, Jobs schaffen und Arbeitsplätze sichern.
1: Das waren die Nachrichten um halb. Und Hochnebel begleiten uns weiterhin. Im Süden klart es auf. Die Temperaturen liegen bei 7 bis 1 Grad. Achtung, es kann Bodenfrost geben. Tagsüber lacht mal wieder länger die Sonne. Dazu gibt es einige Quellwolken. Lediglich im Nordosten lösen sich die Wolken nur zögerlich auf. Und in den Alpen kann es auch mal Schauer und Gewitter geben. Die Höchstwerte 13 bis 22 Grad.
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4: Der Sound der 80er, 90er und das Beste von heute. So könnte man den kommenden Dreierpack beschreiben. Ed Sheeran gibt's gleich. Vorher hören wir aber noch den großartigen Lionel Richie und You Are My Destiny. Und hier ist Tina Turner und Typical Male. Und ich bin Steffi Enders.

0: Wir starten gemeinsam rein in den Freitag und Richtung Wochenende. Und die Woche könnte man wettermäßig gesehen zusammenfassen. Erst schön, teilweise frühsommerlich, dann richtig schwere Gewitter, ja, die das Ganze unterbrochen haben. Es hat sich ordentlich abgekühlt, aber jetzt soll es wieder besser werden. Und wie genau, dazu befrage ich jetzt wieder unseren Wetterexperten Kai Zorn. Also wie endet denn die Woche erstmal heute am Freitag? Wie schaut's da aus?
1: Ein bisschen versöhnlich im Vergleich zu den doch unruhigen letzten Tagen. Wir haben nach teilweise 10 hochnebelartigen Wolken eine Mischung aus Sonne und Quellwolken. Es ist dann auch über dem Flachland später mal längere Zeit sonnig. Über den Bergen, speziell über den Alpen, entstehen einzelne Schauer und Gewitter. Die Temperaturen erreichen am Nachmittag so grob zwischen 15 und etwas über 20 Grad.
0: Und wie sieht's am Wochenende aus? Am Sonntag ist ja auch Muttertag. Wird ganz schön, oder?
1: Das wird ein sehr angenehmes Wochenende werden. Die Nächte sind jeweils frisch, anfangs auch mit ein paar Hochnebelfeldern. Ansonsten wechseln sich viel Sonnenschein und Quellwolken ab. Am Samstag gibt's über den Alpen vereinzelt mal Schauer und Gewitter. Und am Sonntag ziehen am Nachmittag von Südwesten her Schauer und Gewitter auf. Betrifft die Gebiete zunächst rund um den Bodensee und die Allgäuer Alpen, später dann auch weiter nördlich. Am Samstag sind es grob um und etwas über 20, am Sonntag, also am Muttertag, um und über 25 Grad.
0: Ja, das klingt nach schönen und warmen Aussichten. Da können wir vielleicht am Muttertag draußen Kaffee trinken mit der Mama. Dankeschön, Kai.

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1: Ich bin Florian Klaus. Union und SPD wollen die Einkommenssteuer reformieren. Wie das aber genau aussehen soll, da gibt es bisher noch keine Einigkeit. Der Unionsfraktionschef Spahn hat in der Rheinischen Post jetzt angeboten, einen gemeinsamen Vorschlag zu erarbeiten. Im Ziel sei man sich einig, kleine und mittlere Einkommen sollten entlastet werden. Während SPD-Chef Klingbeil aber Spitzenverdienende dafür stärker heranziehen will, will Spahn das nicht darüber gegenfinanzieren. Trotz Waffenruhe haben sich die USA und der Iran gegenseitig in der Straße von Hormus beschossen. Das US-Militär sprach von unprovozierten iranischen Angriffen, auf die mit Schlägen zur Selbstverteidigung reagiert worden sei. Der Iran bestätigte Angriffe auf US-Kriegsschiffe und machte dafür aber amerikanische Attacken auf einen iranischen Öltanker verantwortlich. So unbeliebt wie Friedrich Merz ist noch kein amtierender Bundeskanzler gewesen, zumindest nach Zahlen des ARD-Deutschland-Trends. 83% finden nicht, dass er seine Arbeit gut macht. Damit hat er den Wert seines Vorgängers Scholz kurz vor dem Auseinanderbrechen von dessen Regierung noch unterboten. Ein weiterer Star wird mit einem Stern auf Hollywoods Walk of Fame verewigt. Schon mit 33 Jahren erhält Popstar Miley Cyrus die Auszeichnung. Am 22. Mai soll die Sängerin die 2845. Plakette enthüllen. Die Veranstalter teilten mit, dass die Sängerin die Unterhaltungsindustrie nachhaltig geprägt habe. Generationen von Mädchen seien von ihr inspiriert worden. Freiburg steht im Finale der Fußball-Europa League. Der SC setzte sich im Halbfinalrückspiel gegen Sporting Braga aus Portugal mit 3:1 durch. Fabian Schaffer berichtet.
2: Der Traum vom Finale in Istanbul, er ist in Erfüllung gegangen. Dabei musste der SC eine 1:2 Hinspielniederlage aufholen. Und das Rückspiel, es fing gut an. Ab der 6. Minute musste Braga in Unterzahl spielen. Dorgeles sah rot. In der Folge trafen Kübler, Manzambi und erneut Kübler. Das 1:3 fiel dann aus Sicht der Gäste zu spät und Freiburg steht zum ersten Mal in einem Europapokalfinale. Gegner im Endspiel in Istanbul am 20. Mai ist der englische Club Aston Villa.
1: Es ist jetzt 1:05. Wolken und Hochnebel begleiten uns weiterhin. Im Süden klart es auf. Die Temperaturen liegen bei 7 bis 1 Grad. Achtung, es kann Bodenfrost geben. Tagsüber lacht mal wieder länger die Sonne. Dazu gibt es einige Quellwolken. Lediglich im Nordosten lösen sich die Wolken nur zögerlich auf. Und in den Alpen kann es auch mal Schauer und Gewitter geben. Die Höchstwerte 13 bis 22 Grad. Heilbronn Richtung Würzburg. Zwischen Boxberg und Ahorn bitte aufpassen, da hat es einen Unfall gegeben. Allen unterwegs eine gute Fahrt.

Seit einer Stunde haben wir Freitag und das Wochenende steht quasi vor der Tür. Und wir gehen gleich mal der Frage nach, warum wir überhaupt am Wochenende frei haben. Ich bin Steffi Enders und freue mich, dass ihr da seid.

0: So schön. Desmond Archer und Sleeping Satellite bei uns passenderweise in dieser Nacht rein in den Freitag. Ja, für viele ist das der letzte Arbeitstag der Woche und dann kommt das Wochenende. Und das bedeutet zwei freie Tage. Außer natürlich, man hat einen Beruf, an dem auch am Wochenende gearbeitet werden muss. Aber die meisten haben eben zwei Tage frei. Und warum? Das hören wir jetzt.
1: Schon gewusst?
2: Warum müssen die meisten am Wochenende nicht arbeiten?
3: Dass wir am Sonntag nicht arbeiten sollen, hieß es ja bereits in der Bibel. Deswegen gibt es für diesen Tag in Deutschland schon seit dem 14. Jahrhundert eine Schutzregelung für den Handel. Der zweite freie Tag, der kam dann erst viel später, nämlich in den 1950ern dazu. Nach langen 48-Stunden-Wochen und vielen Überstunden wollten die Arbeiter lieber mehr Freizeit statt mehr Geld. Den zusätzlichen freien Tag verbrachten die Menschen dann mit ihren Familien oder machten Ausflüge mit dem Auto. Der erste Unternehmer, der seinen Mitarbeitern beide Tage freigab, war übrigens Henry Ford. Und wieso? Damit die Menschen mehr

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1: Ich bin Florian Klaus. Union und SPD wollen die Einkommenssteuer reformieren. Wie das aber genau aussehen soll, da gibt es bisher noch keine Einigkeit. Der Unionsfraktionschef Spahn hat in der Rheinischen Post jetzt angeboten, einen gemeinsamen Vorschlag zu erarbeiten. Im Ziel sei man sich einig, kleine und mittlere Einkommen sollten entlastet werden. Während SPD-Chef Klingbeil aber Spitzenverdienende dafür stärker heranziehen will, will Spahn das nicht darüber gegenfinanzieren. Trotz Waffenruhe haben sich die USA und der Iran gegenseitig in der Straße von Hormus beschossen. Das US-Militär sprach von unprovozierten iranischen Angriffen, auf die mit Schlägen zur Selbstverteidigung reagiert worden sei. Der Iran bestätigte Angriffe auf US-Kriegsschiffe und machte dafür aber amerikanische Attacken auf einen iranischen Öltanker verantwortlich. Das waren die Nachrichten um 9:30. Und Hochnebel begleiten uns weiterhin. Im Süden klart es auf. Die Temperaturen liegen bei 7 bis 1 Grad. Achtung, es kann Bodenfrost geben. Tagsüber lacht mal wieder länger die Sonne. Dazu gibt es einige Quellwolken. Lediglich im Nordosten lösen sich die Wolken nur zögerlich auf. Und in den Alpen kann es auch mal Schauer und Gewitter geben. Die Höchstwerte 13 bis 22 Grad.
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3: Gleich in ein paar Minuten blättern wir wieder im Chartkalender zurück und wir schauen uns einen Nummer 1-Hit ganz besonders an, der heute vor 11 Jahren ganz oben in den Charts war. Und ich kann schon mal so viel verraten, es ist auf jeden Fall eine Coverversion, aber eine sehr schöne. Wir hören sie gleich. Vorher unter anderem Musik von John Parr, die euch durch die Nacht begleitet. Hier ist St. Elmo's Fire und ich bin Steffi Enders. Hallo.

Auch zum Start in den Freitag reisen wir jetzt wieder in der Zeit zurück und schauen in die Charts von früher. Und zwar kommt der Nummer 1, den wir jetzt hören, von einem Traumpaar, das vor 2 Jahren wieder zueinander gefunden hat. Ein Traumpaar der deutschen Dance-Musik, muss man sagen. Der deutsche DJ und Produzent Felix Jähn und die englische Sängerin und Songschreiberin Jasmine Thompson. Die beiden haben 2024 zum zweiten Mal einen gemeinsamen Song veröffentlicht.

Without You hat dieser gemeinsame Song geheißen und es gibt einen kleinen, aber nicht ganz unwesentlichen Unterschied zur ersten Zusammenarbeit. Without You hat es nicht in die offiziellen deutschen Singlecharts geschafft, aber der erste Song von Felix Jähn und Jasmine Thompson hat es heute vor 11 Jahren sogar bis auf Platz 1 geschafft. Es war ihr Cover eines Songs von Rufus und Chaka Khan. Hier ist Ain't Nobody.

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1: Ich bin Florian Klaus. Opfer von häuslicher Gewalt und Stalking sollen künftig besser geschützt werden. Der Bundestag stimmt heute über die elektronische Fußfessel für Täter ab. Suita Sovalli berichtet.
2: Die Technik erkennt, wo sich der Täter gerade aufhält. Kommt er dem Opfer zu nahe, gibt sofort eine Warnung auf ein Empfangsgerät, damit Betroffene schnell reagieren oder Hilfe holen können. Gleichzeitig soll auch direkt die Polizei informiert werden. In Spanien gibt so ein System schon länger. Geplant sind außerdem verpflichtende Trainingskurse für Täter und wer die Fußfessel oder das dazugehörige Handy nicht trägt, müsste künftig mit einer Geldstrafe oder sogar bis zu 3 Jahren Haft rechnen.
1: Nachdem das oberste Gericht der USA von Präsident Trump verhängte Zölle einkassiert hatte, hat er unter Berufung auf ein Handelsgesetz einfach neue Zölle eingeführt. Auch das war aber illegal, hat ein US-Gericht jetzt entschieden. Trump habe das Gesetz falsch ausgelegt, das er herangezogen hat. Der EU hat Trump gerade wieder mit neuen Zöllen gedroht, und zwar für den Fall, dass sie ihren Teil eines Handelsabkommens aus dem vergangenen Jahr nicht bis Anfang Juli einhält. Eigentlich gilt im Iran-Krieg gerade eine Waffenruhe. Trotzdem sind die USA und der Iran in der Straße von Hormus wieder aufeinandergeprallt. Vom US-Militär hieß es, dass iranische Angriffe abgewehrt worden seien. Darauf habe man mit eigenen Schlägen zur Selbstverteidigung reagiert. Der Iran wirft hingegen den USA vor, die Waffenruhe verletzt zu haben. Und zwar mit einem Angriff auf einen iranischen Öltanker. Wie sehr wird der Iran-Krieg der deutschen Wirtschaft schaden? Finanzminister Klingbeil hat dazu eine erste Schätzung abgegeben. Demnach wird der Bund allein in diesem Jahr rund 18 Milliarden Euro weniger Steuern einnehmen als noch im Herbst angenommen. Gewerkschaften fordern deshalb höhere Steuern für Vermögende. Freiburg steht im Finale der Fußball-Europa League. Der SC setzte sich im Halbfinalrückspiel gegen Sporting Braga aus Portugal mit 3:1 durch. Das Hinspiel hatten die Freiburger mit 1:2 verloren. Im Endspiel von Istanbul trifft der Bundesligist auf den englischen Club Aston Villa, der sich gegen Nottingham Forest durchsetzte. Es ist jetzt 2:15. Wolken und Hochnebel begleiten uns weiterhin. Im Süden klart es auf. Die Temperaturen liegen bei 7 bis 1 Grad. Achtung, es kann Bodenfrost geben. Tagsüber lacht mal wieder länger die Sonne. Dazu gibt's einige Quellwolken. Lediglich im Nordosten lösen sich die Wolken nur zögerlich auf. Und in den Alpen kann es auch mal Schauer und Gewitter geben. Die Höchstwerte 13 bis 22 Grad. Auf der A3 Nürnberg Richtung Passau zwischen Altdorf-Burgtann und Oberösbach bitte aufpassen, da hat es einen Unfall gegeben. Und auch vorsichtig fahren auf der A8 München Richtung Salzburg. Zwischen Neubiberg und Unterhaching-Ost ist ein Fahrradfahrer unterwegs. Allen unterwegs eine gute Fahrt.

Ich bin Steffi Enders, darf euch begleiten und wünsche euch gutes Durchhalten bei der Nachtschicht. Vielleicht ist ja jetzt gerade in der Nacht ein guter Zeitpunkt, ja, einen Schluck Cola zu trinken. In den Staaten ist nämlich heute auch der National Have a Coke Day. Also Prost!